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1: Es ist 4 Uhr.
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1: Im Studio Helene Feichtenhofer. Schönen guten Morgen. Die anhaltende Trockenheit macht der Landwirtschaft zu schaffen. Seit Jänner hat es rund ein Viertel weniger geregnet als im langjährigen Durchschnitt. In manchen Regionen war es zuletzt sogar so trocken wie seit 1885 nicht mehr, zeigen aktuelle Wetterdaten. Derzeit läuft die Getreideernte. Die Qualität ist laut Landwirtschaftskammer sehr gut. Die Preise an den Märkten seien aber viel zu niedrig. Um Asyl- und Rückkehrzentren außerhalb der EU drehte sich heute beim informellen Rat der EU-Innenminister in Dublin. Innenminister Karner und der deutsche Innenminister Dobrindt wollen das Treffen nutzen, um den europäischen Asylpakt und die europäische Migrationswende weiterzubringen. Beide Länder sehen sich als Vorreiter, weil Deutschland und Österreich als eine der ersten Länder nach Syrien und Afghanistan abgeschoben haben. Das hat es in Österreich noch nie gegeben, weil Lotto hat gestern schon wieder niemand die 6 richtigen erraten und deswegen gibt's einen 8-fach-Jackpot. Der wird am kommenden Sonntag ausgespielt. Im Riesenpot werden da rund 12 Millionen Euro liegen. Nach Spanien hat es auch Titelverteidiger Argentinien ins Finale der Fußball-WM geschafft. Die Argentinier drehen das Semifinale gegen England nach einem 0:1 Rückstand noch und gewinnen letzten Endes mit 2:1. Das WM-Finale zwischen Spanien und Argentinien gibt's am Sonntag.
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0: Ja, ein richtiger Sommerhit zum Aufstehen am Donnerstag hier auf Radio Kornweiß 6.37 Uhr. Und wie wir es im Sommer gewohnt sind, André Brunner-Frumann, gibt's jetzt auch, glaube ich, einen richtigen Blockbuster für uns, oder?
1: So, dann stelle ich jetzt gleich mal eine Frage. Was haben Matt Damon, Anne Hathaway, Robert Pattinson, Tom Holland und Zendaya gemeinsam?
0: Ich weiß es.
1: Ich warte jetzt gar nicht einmal auf die Antwort, sondern löse gleich auf. Sie spielen alle in einem großen Film-Epos demnächst mit. In welchen? Und natürlich müssen wir auch darüber sprechen. Das verrate ich in erste Reihe fußfrei in wenigen Minuten hier bei uns.
0: Ja. Das heißt, ich werde jetzt nicht spoilern, aber ich habe schon gelesen. Und wirklich, das Who is Who von Hollywood dort dabei. Gibt's gleich nach den Nichten für euch. Aber

0: können nehmen, wenn es geht, bitte. 6.41 Uhr ist es und im Kino, da erwartet uns jetzt wirklich von der Besetzung her ein Film der Superlative. Und worauf wir uns noch freuen dürfen, hat André Brunner-Frohmann jetzt für euch.
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4: In diesem Aufzug verlasse ich mit Ihnen nicht das Haus.
5: Sollte ich etwa ebenfalls diesen modischen Fauxpas begehen und eine schicke Militäruniform mit einem so scheußlichen, selbstgestrickten Schal kombinieren?
4: Wie habe ich Sie doch vermisst, Holmes.
5: Ach ja? Ich habe Ihre Abwesenheit kaum bemerkt.
6: Ja, nach jahrelanger Funkstille hat der Drehbuchautor der Sherlock-Holmes-Reihe jetzt bestätigt, dass es einen Entwurf von Teil 3 gibt. Das größte Problem für die Verzögerung der Produktion ist allerdings der volle Terminkalender von Hauptdarsteller Robert Downey Jr.
7: Seit einer halben Meile wirst du von drei Männern verfolgt. Ihr Motiv? Höchst unheilvoll.
6: Der Oscar-Preisträger zählt ja inzwischen zu den gefragtesten und auch teuersten Schauspielern Hollywoods und ist in extrem vielen Projekten eingebunden. Trotz der Bereitschaft aller Beteiligten gibt es also zurzeit noch keine Garantie, dass Sherlock Holmes 3 in nächster Nähe tatsächlich realisiert wird.
8: Wie hat Vater das gemacht?
9: Dein Vater hat nie einen Krieg bekommen.
6: Die Dune-Science-Fiction-Reihe geht dieses Jahr auch weiter. Nach dem Riesenerfolg der ersten zwei Filme und der durchwegs positiven Kritik war es ja auch irgendwie klar, dass ein dritter Teil folgen wird.
10: Du hast die Galaxis erobert. Du hast tausende Welten zerstört. Ich denke, es gibt keine Rettung mehr für dich.
6: Regisseur Denis Villeneuve hat aber eine Bedingung gesetzt. Er will den dritten Teil nur machen, wenn er es schafft, ein Drehbuch zu schreiben, das besser sein wird als das des zweiten Teils. Am 17. Dezember erscheint jetzt Dune 3 in Österreich und kollidiert direkt mit dem Start von Avengers Doomsday. Und die Fans im Internet sprechen jetzt schon mal von Dunesday. Lustig.
11: Wir haben den Krieg gewonnen. Hilf mir heimzukehren.
6: Und der größte Regisseur der letzten Jahre liefert sein bisher größtes Filmprojekt. Mit Die Odyssee wagt sich Christopher Nolan an eine der ältesten Geschichten der Menschheit und schafft ein gewaltiges Filmepos, das in seiner Ambition an die großen Historienfilme der 1950er Jahre erinnert.
12: Du sehnst dich nach einem Vater, den du nie gekannt hast, wie ein winselnder Bastard.
6: Die Besetzung kann sich auch sehen lassen. Das sind Matt Damon, Anne Hathaway, Robert Pattinson, Tom Holland, Zendaya und dabei. Also der Cast liest sich quasi wie ein Who is Who der Hollywood-Stars. Statt auf Computereffekte zu setzen, ist ein Großteil des Films auch an echten Schauplätzen gedreht worden. Und die ersten Stimmen sind auch durchwegs begeistert von der Odyssee. Diesen Film sollte man also auf jeden Fall auf der großen Leinwand sehen. Und damit sage ich viel Spaß im Kino. André Brunner-Frumann, Unterhaltungsredaktion.
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0: Espresso Macchiato.
1: Egal ob Espresso Macchiato, vielleicht ein guter Cappuccino oder einfach ein verlängerter Kaffee. Kaffee bitte in rauen Mengen zum Aufstehen am Donnerstag. Guten Morgen mit Radio Grün-Weiß, 6.47 Uhr.

0: Wenn wir schon bei Dirty Talk sind, wenn ihr schon immer mal mit Bundeskanzler Christian Stocker ins Gespräch kommen wollt, der startet heute seine Österreich-Tour. Das wird nur eines der Themen gleich in 10 Minuten in den Nachrichten um 7 sein hier auf Radio Grün-Weiß.
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11: Ein klein wenig, 6.53 Uhr.
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1: Im Studio Christina Adler. Der diesjährige Sommer setzt die österreichischen Bauern ordentlich unter Druck. Seit Jänner hat es um rund ein Viertel weniger geregnet als im langjährigen Schnitt. Derzeit läuft die Getreideernte. Und hier sieht's im Großen und Ganzen eigentlich ganz gut aus. Auch wenn es einige Ausfälle gibt, sagt Landwirtschaftskammerpräsident Josef Moosbrugger.
2: Die Getreideernte ist ja teilweise schon in verschiedenen Kulturen abgeschlossen, teilweise am Laufen. Man kann sagen, je weiter östlich ist es sichtbar an den Erntemengen, dass durchaus die Trockenheit ihre Auswirkungen hat. Die Qualitäten sind gut bis sehr gut, aber andererseits natürlich die Preissituation an den Märkten ist extrem herausfordernd.
1: Auch bei den Kartoffeln gibt es teilweise Ernteausfälle, genauso wie beim Futter für die Tiere. Bundeskanzler Christian Stocker startet heute seine Österreich-Tour. Bis Ende August will er hier mit vielen Österreicherinnen und Österreichern ins Gespräch kommen und ihre Fragen beantworten. Los geht's heute in Tulln. Pro Termin können bis zu 200 Interessierte dabei sein. Anmelden kann man sich online auf bundeskanzleramt.gv.at. Im Transitstreit zwischen Tirol und Italien fällt heute wohl die Vorentscheidung. Der Generalanwalt veröffentlicht seine Schlussanträge zur Klage Italiens gegen die Tiroler Transitmaßnahmen. Das Urteil wird dann für den späten Herbst oder Beginn des nächsten Jahres erwartet. Italien sieht die speziellen Lkw-Fahrverbote in Tirol als rechtswidrig an und hat deswegen geklagt. Die niedrigen Wasserstände sorgen derzeit in Deutschland für Probleme bei der Schiffsfahrt. Viele deutsche Flüsse wie der Rhein, die Elbe oder die Donau sind derzeit von starkem Niedrigwasser betroffen. Transportschiffe können daher weniger Ladung aufnehmen als bei höheren Wasserständen. Gesperrt sind die Flüsse aber noch nicht, heißt es vom Bundesverband der deutschen Binnenschifffahrt.
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3: Heute gibt es zunächst noch einige Wolken und vor allem im Osten Regenschauer oder Gewitter. Im Laufe des Tages wird es freundlicher und sonniger. Allerdings bleibt die Luft schwül und am Nachmittag sind über den Bergen erneut Gewitter möglich. Die Temperaturen erreichen 26 bis 30 Grad. Bei euch in Leutschach messen wir 20 Grad und Regen. In Turnau ist es trocken bei 18 Grad. Und in St. Gallen zeigt sich dasselbe Bild, ebenfalls 18 Grad und trocken. Morgen wird es dann mit 26 bis 31 Grad wieder unbeständiger.
4: Danke Karin. 7:03, der Radio Grün-Weiß Verkehrs- und Blitzreporter. Hat sich ein Fahrradfahrer auf die Schnellstraße verirrt. S36 Murtal-Schnellstraße. Aufpassen bitte zwischen Knittelfeld-Ost und Zeltweg-Ost. Da ist ein Radlfahrer auf der Fahrbahn. Also hier bitte um besondere Vorsicht. Außerdem A9 Richtung Linz. Aufpassen vor der Abfahrt Lebring. Da steht ein defekter Bus mit Reifenplatzer. Danke da an den Mario fürs Melden. Und ihr braucht schon länger auf der A9 Richtung Linz zwischen Wildon und dem Knoten Graz-West. Da gibt es wie oft, so oft schon stockenden Verkehr, dichter Verkehr schon an diesem Donnerstagmorgen. Allen unterwegs eine gute und sichere Fahrt.
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4: Mit Karin Feiler.
5: Guten Morgen.
4: Und Patricia Scheuchenstuhl. Und ja, wir beide kennen das. Ich als Ex-Katzenbesitzerin, du als Katzenbesitzerin. Mhm. Es ist ja wirklich so, manchmal glaubt man echt, sind die taub, sind die Ohren irgendwie belegt? Wieso kommen es nicht?
5: Ja?
4: Wieso kommen es nicht, wenn man es ruft? Ich bin da wirklich einmal gefühlt Stunden draußen gestanden und macht fixe Scammer, aber eine, es ist Zeit zum Schlafen gehen.
5: Mhm. Ja.
4: Niemand ist gekommen.
5: Ja. wenn sie wollen, kommen sie. Wenn sie nicht wollen, ist schwierig. Aber grundsätzlich, sie wissen schon, wenn man sie ruft und sie hören auch gut und sie kennen auch eigentlich ihren Namen.
4: Aha, das ist schon einmal interessante Hinweise. Mhm. Du hast dir das natürlich genauer angeschaut.
5: Genau.
4: Im Aha-Moment zum Mitnehmen. Jetzt nehmen wir mal Musik mit am Donnerstagmorgen. Schönes Aufstehen.
5: Schönes Aufstehen, gut.

0: mit dem Groove-Chat hinein in den Donnerstag. 8:07. Vielleicht die Katze noch schnell reinrufen, weil man Richtung Arbeit fahren muss. Aber sie kommt nicht. Blödes Viech.
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2: Habt ihr gewusst, dass eure Katze genau weiß, wenn ihr sie ruft und manchmal trotzdem nicht kommt? Viele Katzenbesitzer kennen das. Man ruft die Katze beim Namen, bekommt vielleicht ein kurzes Ohrenzucken als Antwort und das war's. Tatsächlich ist das keine Einbildung. Wissenschaftler der Universität Tokio konnten nämlich nachweisen, dass Katzen die Stimme ihrer Besitzer eindeutig von fremden Stimmen unterscheiden können. Das Erstaunliche daran, die Tiere reagieren oft bewusst, nur sehr subtil. Ein leichtes Drehen der Ohren, eine kleine Kopfbewegung oder ein Schwanzzucken zeigen, dass die Botschaft angekommen ist. Die Katze hat euch also gehört, sie entscheidet nur selbst, ob sich das Aufstehen gerade lohnt. Forscher haben außerdem festgestellt, dass Katzen besonders aufmerksam werden, wenn Menschen in einer speziellen freundlichen Katzensprache mit ihnen sprechen. Sie erkennen also nicht nur Stimmen, sondern auch die Art, wie wir mit ihnen kommunizieren.
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0: Ich nehme das blöde Viech zurück, die sind einfach gescheit. Wir nennen das ja selektives Hören, oder? Unter
3: genau.
0: Menschen.
3: Genau.
0: Also, die Katzen haben uns schon was voraus. Darum sagen auch viele, sie sind eher eine Katze.

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2: Ja, und ich merke schon. Um 4:30 aufstehen, da hat man dann so um 6:45 schon Hunger. Also, meine Augen sind nicht mehr hungrig, auch der Magen knurrt vor sich hin. Das ja, hilft jetzt nichts. Ich muss da jetzt durch. Ich arbeite für euch da und liefere die Musik hier auf Radio Grün-Weiß. Guten Morgen.

0: Ich würde sagen, um 16 Minuten nach 7, da darf man schon ein bisschen hungrig auf Frühstück sein. Und nach Kaffee und Frühstück steht ja meistens auch der Klogang an. Guten Morgen. Sagen wir ehrlich, wir sind Menschen, es ist ganz, ganz natürlich. Und das Wichtigste am Klo ist natürlich ein Klopapier. Ja, genau. Und schlimm ist, wenn es ausgeht, das kennen wir hier von der Arbeit. Also ich muss sagen, ja, wenn bei uns nichts mehr ist, dann schauen wir mal am Herrenklo. Die brauchen ja generell weniger. Das Gott stimmt. Weiß warum. Und tatsächlich gibt es ja auch die Klopapierheldinnen und Helden. Du bist für mich eine Klopapierheldin.
1: Weil ich sage immer, es ist aus.
0: Und besorgst es.
1: Genau, entweder besorgen oder halt aufschreiben, dass es für andere besorgt.
0: Und E-Zeit. Du hast da wirklich auch was gemeinsam tatsächlich mit einem Zugchef, der ist jetzt auch zum Helden geworden in Deutschland.
1: So ist es. Ein ICE von Sylt nach Berlin, der musste nämlich wirklich ungeplant in Hamburg anhalten, weil an Bord das Klopapier ausgegangen ist.
0: Wir haben alle gewartet, bis sie im ICE sitzen und dann schnell.
1: Und noch das Allerbeste, der Zugchef selbst, der hat nicht lange gefackelt und ist kurzerhand zum Supermarkt gelaufen und hat dort 3 Packungen Klopapier gekauft. Und die Reise, die konnte dann endlich weitergehen. Also man kann es auch wirklich simpel lösen.
0: Finde ich süß, vor allem, dass der ICE dann stehen bleibt, weil Klopapier gekauft werden muss. Und bei unserem Bahnhof wollen sie da einreden, bitte eine Minute warten, da kommt noch wer gelaufen. Nein, wir müssen den Fahrplan einhalten.
1: Und dass Klopapier ja wirklich Luxusgut ist, das wissen wir spätestens seit der Corona-Pandemie. Ja.
0: Ein Hoch auf unsere Klopapier.

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1: 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Hier ist die Uhrzeit.
3: 7:24 Uhr.

0: Erste Klasse Flug in den Donnerstag hinein. Es ist 7.30 Uhr.
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0: Im Studio bei mir Karin Feiler. Und Karin, die SPÖ Leoben, die wird heute einen neuen Vizebürgermeister vorschlagen.
2: Ja, nachdem die bisherige Vizebürgermeisterin Birgit Sandler vor kurzem ihr Amt überraschend zurückgelegt hat, wird in der nächsten Gemeinderatssitzung Klaus Gößmann als neuer Vizebürgermeister vorgeschlagen. Der 60-Jährige ist seit 2018 Gemeinderat und Vorsitzender des Sozial- und Gesundheitsausschusses. Beruflich ist er Betriebsratsvorsitzender der ÖBB Infrastruktur. Über die Wahl entscheidet der Leobner Gemeinderat dann heute Donnerstag. Politischen Wirbel gibt es derzeit in Liezen. Der Gemeinderat hat Stadtamtsdirektor Peter Neuhold im Zuge einer Verwaltungsreform von seiner bisherigen Funktion abberufen und versetzt. Grundlage dafür sei die Evaluierung durch ein externes Unternehmen. Als Begründung nennt die Stadt geänderte gesetzliche Vorgaben und neue Anforderungen an die Gemeindeverwaltung. Mario Freis.
3: Neuhold soll künftig als juristischer Leiter der Stadtgemeinde tätig sein. Sein bisheriger Stellvertreter übernimmt die Amtsleitung vorerst interimistisch. Peter Neuhold will die Versetzung allerdings nicht akzeptieren. Sein Anwalt Andreas Kleinbichler spricht von einer gegen den ausdrücklichen Willen seines Mandanten erfolgten Entscheidung. Weder Neuhold noch andere Mitarbeiter seien überhaupt in den Prozess eingebunden gewesen.
2: Die Versetzung werde daher mit allen rechtlichen Mitteln angefochten, erklärt sein Anwalt. Und das neue Biomasse-Heizwerk in Bremstetten versorgt seit April die ersten Kunden. Jetzt wird das Fernwärmenetz Schritt für Schritt erweitert. Insgesamt investiert die Bioenergiegruppe rund 10 Millionen Euro in das Projekt. Bis 2027 sollen unter anderem die Schwarzlhalle, der Gewerbepark Sehring und weitere Betriebe angeschlossen werden. Die Wärme stammt aus regionaler Biomasse und soll für eine nachhaltige Energieversorgung in der Gemeinde sorgen. Und heute zeigt sich das Wetter von seiner wechselhaften Seite. Nach einem teils nassen Start lockert es im Laufe des Vormittags aber auf und die Sonne setzt sich vielerorts durch. Am Nachmittag steigt dann über den Bergen erneut die Gewittergefahr. Dazu wird es sommerlich warm mit 26 bis 30 Grad.
0: 7.32 Uhr, der Radio Grün-Weiß Verkehrs- und Blitzreporter. Ist im Frühverkehr in Graz noch einiges los. In der Puntigammer Straße, da gibt es ja eine Baustelle auf Höhe Puchstraße Richtung Liebenau. Da braucht ihr gut 10 Minuten mehr. Danke an den Florian fürs Melden. Wenn ihr auch Infos habt, 038 42 43 und dreimal die 0. Gute Fahrt.
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0: Wort zum gestrigen Halbfinalmatch Argentinien-England. Da fällt mir nur unsportlich ein. Ja, es hat schon begonnen, dass die Argentinier so laut waren, dass man die Nationalhymne der Engländer nicht gehört hat. Also war nur fair, dass die Engländer dann auch weiter gegrölt haben bei der argentinischen Nationalhymne. Aber das finde ich schon sehr unsportlich, auch von Seiten der Fans, mag ich gar nicht. Fairness, finde ich, ist im Sport das Wichtigste. Aber alle Infos jetzt zum Sport hat jetzt Marcel Fischer für euch.
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2: Argentinien fehlt bei der Fußball-WM nur noch ein Sieg zur Titelverteidigung. Der amtierende Weltmeister setzt sich im Halbfinale gegen England mit 2:1 durch. Die Free Lions gehen in Atlanta durch Anthony Gordon in der 55. Minute in Führung, sind in der Folge aber viel zu passiv. Das bestrafen Enzo Fernandes und Lautaro Martinez mit ihren Toren in der 85. und 92. Minute. Die Vorlage kommt jeweils von Lionel Messi. In England ist man jetzt sauer auf Teamchef Thomas Tuchel, weil sein Team nicht in der Lage war, Kontersituationen zu kreieren. Am Samstag müssen die Engländer gegen Frankreich um Platz 3 kämpfen. Am Sonntag steigt dann das Finale zwischen Spanien und Argentinien. Savas Schlager steht vor einer Unterschrift bei Oliver Glasners neuem Club Nottingham Forest. Österreichs Teamspieler soll sich laut Medienberichten für 2 Jahre samt Option an den Premier League Vertreter binden. Schlagers Vertrag bei RB Leipzig war mit Saisonende ausgelaufen. Der Mittelfeldspieler ist damit ablösefrei zu haben. Der 28-Jährige spielte unter Oliver Glasner bereits von 2019 bis 2021 beim VfL Wolfsburg. Noch zum Tennis. Die routinierte Julia Grabherr gewinnt das österreichische Generationenduell bei den Generali Open Ladies Kitzbühel gegen Ekaterina Perelygina. Die 30-jährige Vorarlbergerin besiegt die 90-jährige Staatsmeisterin im Achtelfinale in 2 Sätzen. Und Carlos Alcaraz steht endlich vor seiner Rückkehr auf die ATP-Tour. Der spanische Superstar will im August in Cincinnati antreten. Alcaraz musste zuletzt seit April wegen Handgelenksproblemen pausieren.
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0: Wars-Filmreihe sind ja legendär und da hat sich jetzt jemand so ein Schwert tatsächlich gegönnt. Das und mehr in den Nachrichten um 9 hier auf Radio Grün-Weiß.
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1: Im Studio Christina Adler. In ganz Österreich boomen Kurzzeitvermietungen über Plattformen wie Airbnb. Laut dem Anbieter selbst hat diese Vermietung keine wesentlichen Auswirkungen auf den österreichischen Wohnungsmarkt. Wirtschaftsforscher sehen das allerdings kritischer, wie uns Anna Burton vom WIFO sagt.
2: Wenn solche Plattformen Privatwohnungen auch ins Sortiment aufnehmen, fallen sie aus dem Wohnungsmarkt heraus, stehen dann nicht mehr Einheimischen zur Verfügung. Und das kann natürlich auch die Preise im Wohnungsmarkt erhöhen.
1: Um gegenzusteuern, haben viele Städte schon Regeln aufgestellt. In Innsbruck jagt eine eigene Taskforce illegale Vermietungen. In Wien darf man nur maximal 90 Tage im Jahr vermieten. Die EU fordert auch seit Mai ein zentrales Register, doch die Umsetzung stockt. Denn in Österreich ist Bau- und Raumordnung eine Ländersache. Wer selbst Geld in die Altersvorsorge steckt, der sollte dafür auch belohnt werden, fordert nun Finanzstaatssekretärin Aibinger-Meidl. Sie könne sich etwa Steuerbegünstigungen vorstellen für alle, die eine private Altersvorsorge laufen haben, und verweist auf Slowenien oder Deutschland, wo es solche Begünstigungen bereits gibt. Vor dem Fußball-WM-Finale am Sonntag herrscht in New York gerade Rauchalarm. Nach Waldbränden in Kanada und Minnesota ziehen gewaltige Rauchschwaden in Richtung New York City. Die Behörden raten, möglichst drinnen zu bleiben. Ob das Auswirkungen auf das WM-Finale am Sonntag in New Jersey haben wird, ist derzeit noch unklar. Ein originales Lichtschwert aus der Star Wars Filmreihe ist in den USA nun für umgerechnet rund 3,3 Millionen Euro versteigert worden. Das Schwert gehört zu den wichtigsten Requisiten der Filmgeschichte und ist im Film Das Imperium schlägt zurück von Schauspieler Mark Hamill als Luke Skywalker verwendet worden.
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3: Starten wir gleich einmal mit ein paar aktuellen Wetterwerten. In Steins beim Jagdmuseum hat es 20 Grad, in Afflens hat es 16 Grad und 19 Grad, zeigt das Thermometer in Hartberg. Der Donnerstag beginnt regional noch mit Regen und Gewittern, vor allem im Osten der Steiermark. Im Laufe des Tages setzt sich aber vielerorts die Sonne durch, bevor sich am Nachmittag in den Bergen wieder einzelne Gewitter bilden können. Die Temperaturen erreichen 26 bis 30 Grad. Kleiner Tipp für den Vormittag, Regenschirm mitnehmen.
4: Danke, Karin. 3:09 der Radio Grün-Weiß Verkehrs- und Blitzreporter ist ein Schwertransporter unterwegs auf der L619 Weinebene Landesstraße und zwar Richtung Franschach. Der transportiert Windradrotorblätter und da kann es dann eben auch zu ein paar Verzögerungen kommen. Das mit einplanen und ja, in Graz, da braucht ihr länger. In der Puntigammer Straße Richtung Liebenau wegen der Baustelle noch immer ein Plus von 10 Minuten hier für euch. Wenn ihr Infos habt, 038 42 43 und dreimal die Null. Gute Fahrt.
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4: Ja, finde ich nett, dass da immer der Name gesagt wird, Karin. Damit ich auch weiß, dass ich auch da bin.
3: Ja, sehr gut.
4: Und ihr natürlich da draußen auch. Musiker machen das auch gerne so. Manche zumindest. Die beginnen den Song mit ihrem eigenen Namen.
3: Echt?
4: Ja, ich glaube, ja. Warte, also... Jetzt fällt mir ein Rapper nicht ein, aber jedenfalls der Herr hier, der macht das auch. Wir haben natürlich mehr Musik. Es wird bunt mit alle Farben. Plus sind dabei die Clown ein paar Sterne. Und ja, Dimmi singt er nämlich, er soll es selber sagen.
6: Los, Maro.

0: Nix Goodbye, sondern Hello sage ich jetzt zu Mario Freis, unserem Musikchef. Und der hat da wieder tief gegraben, nämlich ein Song der Bee Gees, wo sie sich neu erfunden haben. Den kenne ich wirklich noch nicht. Nights on Broadway. Und das auch noch, bevor der Disco-Boom so richtig explodiert ist.
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2: 1975 stehen die Bee Gees an einem Wendepunkt. Nach einigen mageren Jahren landen sie mit Jive Talking wieder einen Nummer-1-Hit und legen kurz darauf mit Nights on Broadway so richtig nach. Der Song schafft es zwar nur bis auf Platz 7 der US-Charts, macht aber trotzdem klar, die Bee Gees haben ihren ganz neuen Sound gefunden. Das Besondere passiert nämlich im Studio, erzählt Barry Gibb im Fernsehen. Produzent Arif Mardan sagt nämlich im Studio, einer der Bee Gees möge mal ganz laut schreien als Ergänzung, um dem Song noch mehr Dramatik und Intensität zu geben.
3: It was a song called Nights on Broadway and Arif Mardan was working with us on the studio at that point in time and he said, someone's got to go out and scream. I thought, well, I'll volunteer, I'll go out and try it. It was like, you know, scream it out! It just came like that and just kept working it and everyone kept saying, do more of it.
2: Barry Gibb meldet sich freiwillig, probiert es aus und plötzlich erklingt dieses legendäre Falsett, das später Songs wie Stayin' Alive oder Night Fever weltberühmt machen wird. Nights on Broadway gilt deswegen als der Moment, in dem das Markenzeichen der Bee Gees geboren wird. Inhaltlich erzählt der Song von einem Mann, der einer verlorenen Liebe nachhängt und die gemeinsamen Nächte am Broadway für sein Gefühlschaos verantwortlich macht. Melancholisch, aber das Ganze unterlegt mit einem treibenden Groove. Genau diese Mischung aus Soul, Funk und Pop öffnet den Bee Gees die Tür zur Disco-Ära und macht Nights on Broadway zu einem der wichtigsten Songs ihrer Karriere.
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0: Vormittag, kurz nach 9:30 der Radio Grün-Weiß Verkehrs- und Blitzreport für euch. Da schaut's im Großen und Ganzen gut aus. Der Ewald hat allerdings einen Unfall entdeckt. Hier bitte aufpassen, in Graz, da hat's gekracht. Weblinger Gürtel Richtung Liebenau, ein Unfall kurz nach dem Center West. Hier bitte aufpassen, da kann's natürlich auch sehr schnell zu stauen beginnen. Wenn ihr auch Infos habt, 038 42 43 und 3 mal die 0. Gute Fahrt.
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0: Sophia. Einfach mehr Musik am Donnerstagvormittag bei der Arbeit.
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0: Heute ist Donnerstag, der 16. Juli und in unserem Tagesrückblick geht's jetzt um die ersten Banknoten Europas. Die sind nämlich heute vor 365 Jahren in Umlauf gebracht worden. Der Schwede Johan Palmstroth, der hat nämlich die Stockholms Banko gegründet und eben am 16. Juli 1661 die allerersten Banknoten herausgegeben. Darum gilt er auch als der europäische Erfinder des Papiergeldes. Erst letzten Sonntag ist das Finale bei den Wimbledon Championships zwischen Jannik Sinner und Alexander Zverev über die Bühne gegangen. Das allererste Wimbledon-Finale, das hat aber genau heute vor 149 Jahren stattgefunden. Heutzutage ist das Turnier am Heiligen Rasen für Tennisfans ja gar nicht mehr wegzudenken. 40 Jahre ist es heute her, da hat Dolly Parton ihren eigenen Vergnügungspark eröffnet. Der sogenannte Dollywood Amusement Park lockt jährlich rund 3 Millionen Besucher in den US-Staat Tennessee. Seinen 71. Geburtstag hätte heute der österreichische Jazz-Schlagzeuger Wolfgang Reisinger gefeiert. Seine Karriere, die hat ja 1979 beim renommierten Vienna Art Orchestra begonnen und seine Art, das Schlagzeug zu spielen, das hat ihm internationale Anerkennung eingebracht. Und feiern lassen kann sich heute US-Schauspieler Will Ferrell. Er wird heute 59 Jahre alt.
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0: Und da gibt's heute einen Nummer 1-Hit aus dem Jahr 2001. Der ist aus gleich zwei älteren Hits entstanden, nämlich mit Melodien aus Angel of the Morning und dem Stevie Miller-Klassiker The Joker. Ja, das hat Shaggy gemeinsam mit Raven gemacht und Angel ist rausgekommen bei uns in Österreich. Ein großer

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1: Im Studio Christina Adler. Viele Wohnungen und Häuser werden in Österreich über Plattformen wie Airbnb vermietet. Und es werden immer mehr. Doch diese Kurzzeitvermietung hat auch Schattenseiten. Wirtschaftsforscher sehen, dass dadurch Wohnungen für Menschen fehlen, die langfristig eine Wohnung suchen. Laut einer neuen EU-Regel müssen Vermieter sich verpflichtend registrieren, erklärt Anna Burton vom WIFO.
2: Durch eine Registrierungspflicht kann man dann auch nachvollziehen, ob diese Vermietung eigentlich rechtens ist über die Plattformen auf der einen Seite. Und zusätzlich kann man natürlich dann auch überprüfen, ob die Wohnungen auch im rechtlichen Ausmaß vermietet werden. Also nicht das ganze Jahr über und in einer bestimmten Frequenz.
1: Die EU fordert eigentlich schon seit Mai ein zentrales Register, doch die Umsetzung stockt, denn in Österreich sind Bau- und Raumordnung eine Ländersache. Erholungskurs nach der Krise bei KTM. Der Mutterkonzern Bajaj Mobility, ehemals Pira Mobility, konnte den Umsatz in der Motorradsparte im ersten Halbjahr mit 700 Millionen Euro deutlich steigern. Das ist fast doppelt so hoch wie im ersten Halbjahr des Vorjahres. Auch die Motorradverkäufe sind deutlich gestiegen, um satte 71%. Bajaj hat den oberösterreichischen Motorradbauer KTM Ende 2025 übernommen und so das Überleben des insolventen Unternehmens gesichert. Nach Spanien kann nun auch Argentinien jubeln. Der Titelverteidiger hat es ins Finale der Fußball-WM geschafft. Die Argentinier drehen das Semifinale gegen England nach einem 0:1 Rückstand noch und gewinnen letzten Endes mit einem 2:1. Das WM-Finale zwischen Spanien und Argentinien gibt es dann am Sonntag. Das hat's in Österreich noch nie gegeben. Schon wieder hat niemand die 6 Richtigen im Lotto erraten und deswegen gibt's einen 8-fach-Jackpot. Der wird am kommenden Sonntag ausgespielt. Im Riesenpott werden da rund 12 Millionen Euro liegen.
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3: Ja, da wird es jetzt zunehmend sonniger in der Steiermark und auch die Temperaturen steigen schon langsam. 22 Grad sind es jetzt noch bei euch in Lannach. 21, die messen wir am Hauptplatz in Bruck an der Mur und 21 Grad auch in Bad Mitterndorf. Es ist heute sehr schwül draußen und im Laufe des Tages da mehren sich dann auch die Quellwolken. Vereinzelt sind da auch heute wieder Regenschauer und Gewitter drinnen. Es wird sehr warm bei 26 bis 30 Grad. 3:03 der Radio Grünweiß. Verkehrs- und Blitzreport. Aufpassen, S35 Brugger Schnellstraße Richtung Graz. Nach dem Mixnitz-Tunnel, da steht ein Pannenfahrzeug. Und eure Geschwindigkeit, die wird auch kontrolliert, danke Elfi, und zwar auf der B64 Rechbergstraße in Tulwitz wird geblitzt. 038 42 43 und 3 mal die 0, wenn ihr Verkehrsinfos habt. Gute Fahrt!
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3: Ja, und ihr könnt mir vorstellen, Andreas Gabalier hat sich auch gedacht, alleine eine Nummer 1 singen. Ist Fahrt, nehme ich mir einen zweiten her. Und zwar einen, der auch schon immer weiter größer raufkommt, nämlich Pietro Basile. Und gemeinsam haben sie sich vom Text her so ein bisschen das ich singaliert für dich hergenommen. Also hast jetzt una canzone per te. Da sprechen wir mit Andy Gabalier gleich in dieser Stunde. Jetzt starten wir mal rein mit Musik. Schönen Donnerstag.
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hier auf Radio Convice bei der Arbeit am Donnerstag. Und wir bleiben auch gleich beim Italienischen. Una canzone per te, so heißt die neue Nummer von Andreas Gabalier. Und die hat er gemeinsam mit Pietro Basile herausgebracht. Ihn kennen wir ja spätestens seit seiner Version von Gianna.

0: Und der Song, der hat nicht nur bei uns, sondern auch bei Andreas Gabalier für Begeisterung gesorgt. Und durch Gianna ist dann das steirisch-italienische Duo auch entstanden.
1: Ich habe ihn auf Instagram gesehen, in einem Auto sitzend, von einer sehr, sehr hübschen Frau Inspektor aufgehalten, wie er Gianna, Gianna, Gianna, du hast recht, dass es heiß hier im Wagen gesungen hat. Ein Mega-Remake von einem alten Wolfgang Petri-Song.
0: Ja, und die Begeisterung über das Pietro Basile-Remake von Gianna hat unseren Volks-Rock'n'Roller dann dazu gebracht, selbst einen italienischen Song machen zu wollen. Immerhin, das hat uns Gabalier erzählt, hat er ja in der Schule 8 Jahre lang Italienischunterricht gehabt. Und mit der Idee im Gepäck hat er dann mal bei Pietro Basile nachgefragt, was es denn mit einem Duett wäre, wie es auch schon wird.
1: Das Schönste war, der war sofort Feuer und Flamme und zu haben. Wir produzieren in Berlin im selben Studio. Mein Produzent Matthias Rosker hat gemeint, Pietro Basile ist im Haus. Weißt du noch, der Song mit Gianna? Sag ich, ja, cool. Sag ich, schau, dass du mir seine Nummer organisierst und dann fragen. Und dann haben wir ein Lied geschrieben.
0: Ja, dann haben sie ein Lied geschrieben. Da ist es auch schon. Andreas Gabalier und Pietro Basile.

0: Entspannten Vormittag bei der Arbeit. Allerdings, naja, wenn es um Kindergartengruppenschließungen geht, ja, da brauchen wir auch gute Nerven. Wir sind in der Steiermark ohnehin Schlusslicht bei der Kinderbetreuung. Und wenn dann eine Gruppe zusperrt, so wie jetzt in Hohenau, sorgt das natürlich für Kritik. Alle Infos haben wir in Radio Kornweiß, regional um halb.
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0: klar. Gary Pine, The Love Generation auf Radio Grünweiß. Es ist 10.30 Uhr geworden.
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0: Im Studio bei mir Karin Feiler und Karin in Passail im Bezirk Weiz. Da sorgt jetzt die Schließung einer Kindergartengruppe in Hohenau für Kritik.
2: Ja genau, und die Eltern sind erst am ersten Ferientag darüber informiert worden. Grund ist laut Gemeinde die sinkende Kinderzahl. Statt bisher zwei Gruppen wird es ab Herbst nur noch eine geben. Die SPÖ kritisiert fehlende Transparenz, weil die Entscheidung weder im Gemeindevorstand noch im Gemeinderat behandelt worden sei. Da die Gemeinde nicht Betreiber sei, brauche es auch keinen Gemeinderatsbeschluss, erklärt Bürgermeister Patrick Rosenberger. Knapp 70.000 Euro könne sich die Gemeinde durch die stillgelegte Gruppe sparen. Die anhaltende Trockenheit bringt immer mehr steirische Viehbauern unter Druck. Auf vielen Almen und Wiesen wächst kaum noch Gras nach. Der Oberboden trocknet aus und das Futter für die Tiere wird knapp. Julia Hofer mit den Details.
3: Laut dem Steirischen Almwirtschaftsverein sind bereits erste braune Stellen zu sehen, an denen das Gras abstirbt. Für viele Betriebe wird die Situation zunehmend schwierig. Sie müssen Futter zukaufen oder bereits jetzt auf Wintervorräte zurückgreifen. Im schlimmsten Fall könnten Tiere sogar vorzeitig von den Almen geholt oder notverkauft werden. Etwas entspannter ist die Lage derzeit nur in Teilen der Südweststeiermark.
2: Für eine nachhaltige Entspannung brauche es flächendeckenden und länger anhaltenden Regen. Bis dahin müssen die Tiere vermehrt auf schwer erreichbare Randbereiche der Almen ausweichen. Und das neue Biomasse-Heizwerk in Bremstetten versorgt seit April die ersten Kunden. Jetzt wird das Fernwärmenetz Schritt für Schritt erweitert. Insgesamt investiert die Bioenergiegruppe rund 10 Millionen Euro in das Projekt. Bis 2027 sollen unter anderem die Schwarzelhalle, der Gewerbepark Seering und weitere Betriebe angeschlossen werden. Die Wärme stammt aus regionaler Biomasse und soll für eine nachhaltige Energieversorgung in der Gemeinde sorgen. Und wie das Wetter in der Steiermark wird, das weiß Wetterfee Patricia Scheuchenstuhl.
0: Ja, ich gebe mein Bestes. Also Regenschauer und Gewitter, die sind ja jetzt abgezogen und in den meisten Regionen, da kann sich gut die Sonne durchsetzen. Aber, naja, die Wolken und die Regenschauer, die kommen wieder in der schwülen Luft. Da entstehen am Nachmittag speziell über den Bergen auch wieder einzelne Regenschauer oder Gewitter. Die Temperaturen, da geht's weit rauf noch auf 26 bis 30 Grad heute. 10.33 Uhr, der Radio Grün-Weiß Verkehrs- und Blitzreport. Es staut auf der B320 Enstalstraße Richtung Lietzen wegen einer Baustelle zwischen Gleiming und Schladming. Da braucht ihr 10 Minuten länger. Eure Geschwindigkeit wird auch kontrolliert auf der A2 zwischen Hartberg und Lafnitztal-Oberwart. Von der Brücke gleich in beiden Richtungen, danke Tamara. Und auch auf der B64 Rechbergstraße in Tullwitz wird geblitzt. Das ist fast schon ein Zungenbrecher. Wenn ihr auch noch Infos habt, gerne auch per WhatsApp, Text oder Sprachnachricht an 0664 22 22 99 4. Gute Fahrt.
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Ach ja, lang ist her, der Donnerstagmittag hier auf Radio Grün-Weiß. Und ich glaube, ich werde jetzt wirklich einmal wieder ins Kino gehen. Denn wenn ich mir den neuen Film auf alle Fälle Christopher Nolan, allein von der Besetzung her anschaue, das Who is Who, der Schauspielerriege in Hollywood, Matt Damon, Tom Holland, Anne Hathaway, Zendaya, Lupita Nyong'o, Robert Pattinson, Charlize Theron und es geht dann noch weiter. Also wirklich unglaublich. Die Odyssee, das hat sich André Brunner-Frohmann auch angeschaut und natürlich auch, worauf wir uns noch freuen dürfen.

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3: In diesem Aufzug verlasse ich mit Ihnen nicht das Haus.
4: Sollte ich etwa ebenfalls diesen modischen Fauxpas begehen und eine schicke Militäruniform mit einem so scheußlichen, selbstgestrickten Schal kombinieren?
3: Wie habe ich Sie doch vermisst, Holmes.
4: Ach ja? Ich habe Ihre Abwesenheit kaum bemerkt.
5: Ja, nach jahrelanger Funkstille hat der Drehbuchautor der Sherlock-Holmes-Reihe jetzt bestätigt, dass es einen Entwurf von Teil 3 gibt. Das größte Problem für die Verzögerung der Produktion ist allerdings der volle Terminkalender von Hauptdarsteller Robert Downey Jr.
6: Seit einer halben Meile wirst du von drei Männern verfolgt. Ihr Motiv? Höchst unheilvoll.
5: Der Oscar-Preisträger zählt ja inzwischen zu den gefragtesten und auch teuersten Schauspielern Hollywoods und ist in extrem vielen Projekten eingebunden. Trotz der Bereitschaft aller Beteiligten gibt es also zurzeit noch keine Garantie, dass Sherlock Holmes 3 in nächster Nähe tatsächlich realisiert wird.
7: Wie hat Vater das gemacht?
8: Dein Vater hat nie einen Krieg begonnen.
5: Die Dune-Science-Fiction-Reihe geht dieses Jahr auch weiter. Nach dem Riesenerfolg der ersten zwei Filme und der durchwegs positiven Kritik war es ja auch irgendwie klar, dass ein dritter Teil folgen wird.
9: Du hast die Galaxis erobert. Du hast tausende Welten zerstört. Ich denke, es gibt keine Rettung mehr für dich.
5: Regisseur Denis Villeneuve hat aber eine Bedingung gesetzt. Er will den dritten Teil nur machen, wenn er es schafft, ein Drehbuch zu schreiben, das besser sein wird als das des zweiten Teils. Am 17. Dezember erscheint jetzt Dune 3 in Österreich und kollidiert direkt mit dem Start von Avengers Doomsday. Und die Fans im Internet sprechen jetzt schon mal von Dunesday. Lustig.
10: Wir haben den Krieg gewonnen. Hilf mir heimzukehren.
5: Und der größte Regisseur der letzten Jahre liefert sein bisher größtes Filmprojekt. Mit Die Odyssee wagt sich Christopher Nolan an eine der ältesten Geschichten der Menschheit und schafft ein gewaltiges Filmepos, das in seiner Ambition an die großen Historienfilme der 1950er Jahre erinnert.
11: Du sehnst dich nach einem Vater, den du nie gekannt hast, wie ein winselnder Bastard.
5: Die Besetzung kann sich auch sehen lassen. Das sind Matt Damon, Anne Hathaway, Robert Pattinson, Tom Holland, Zendaya und dabei. Also der Cast liest sich quasi wie ein Who is Who der Hollywood-Stars. Statt auf Computereffekte zu setzen, ist ein Großteil des Films auch an echten Schauplätzen gedreht worden. Und die ersten Stimmen sind auch durchwegs begeistert von der Odyssee. Diesen Film sollte man also auf jeden Fall auf der großen Leinwand sehen. Und damit sage ich viel Spaß im Kino. André Brunner-Fuhrmann, Unterhaltungsredaktion.
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0: Superstar dieser Tage. Liebe Grüße auch an den Gerd nach Graz, der ist auch großer Supertramp-Fan. Wenn einmal nicht die Sonne scheint, dann braucht man auch keine Sonnencreme. Zumindest, wenn es regnet, schon gar nicht. Allerdings, wenn ihr Sonnencreme braucht, bitte keine Billig-Sonnencreme kaufen. Denn was da drauf steht, das stimmt meist nicht. Ist jetzt auch überprüft worden. Haben wir gleich in den Nachrichten um 12 für euch hier auf Radio Grün-Weiß.
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1: Im Studio Alex Ücker. Grenzkontrollen von und nach Deutschland, Tschechien, Ungarn oder die Slowakei geht es nach EU-Migrationskommissar Magnus Brunner, soll damit bald Schluss sein. Er hat Länder wie Österreich und Deutschland heute dazu aufgerufen, ihre Grenzkontrollen im Schengen-Raum zu beenden.
2: Ich glaube, wir sind jetzt in eine Phase gekommen, wo es durchaus Sinn macht, schrittweise von diesen Grenzkontrollen wegzugehen. Weil wir haben die Reformen gemacht, Außengrenzen besser geschützt mit dem Pakt in Kraft treten am 12. Juni. Die Zahlen zeigen auch, dass wir in die richtige Richtung gehen. Wir haben die neuesten Zahlen, die uns zeigen, dass wir ein Minus von 37% haben an illegaler Migration im ersten Halbjahr 2026.
1: Die EU-Außengrenzen seien durch den Pakt für Migration und Asyl nun besser geschützt, sagt Brunner, weil die Verfahren schon an den Außengrenzen stattfinden. In der Südtiroler Landeshauptstadt Bozen ist heute früh ein großer Teil des Gerichtsgebäudes eingestürzt. Laut Feuerwehr dürfte sich niemand in den Trümmern befinden. Eine Mitarbeiterin einer Reinigungsfirma ist aber von einem abstürzenden Gebäudeteil verletzt worden. Wie es zum Einsturz gekommen ist, ist nach wie vor unklar. Derzeit laufen die Vorbereitungen für die große Neuerung bei den Stromnetzkosten in Österreich. Ab Jänner wird ja der Leistungspreis für Haushalte eingeführt. Heißt konkret, wer dann nicht zu Spitzenzeiten Strom verbraucht, der kann sparen. Sparen bei Strom und Gas können Haushalte aber auch jetzt schon, indem sie Preise vergleichen, erinnert die E-Control heute. Bei Strom sind bis zu 270 Euro Ersparnis pro Jahr möglich. Sonnencremes von Billigplattformen wie Temo, Shein oder AliExpress sind alles andere als sicher. Das zeigt ein aktueller Test des Vereins für Konsumenteninformation. Auf einigen der getesteten Produkte steht zwar Lichtschutzfaktor 50 drauf, sie bieten aber praktisch null UV-Schutz. Teilweise wurden auch verbotene Inhaltsstoffe in den Sonnencremes gefunden. Und kommenden Montag startet in Österreich eine große Schmetterlingszählung. Sie läuft bis zum 9. August. Alle, die mitmachen wollen, sollen 15 Minuten lang Schmetterlinge an einem sonnigen Ort beobachten, etwa im Garten, im Park oder auch auf dem Balkon. Die Beobachtungen können dann unter anderem über die Website schmetterlingsapp.at hochgeladen werden.
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3: 25 Grad und Sonne jetzt bei euch in Leutschach oder etwa auch in Voitsberg. 25 Grad sind es auch in Kapfenberg-Dimlach. Die Sonne, die kann sich jetzt gut behaupten, aber die Wolken, die bleiben uns erhalten. Die mischen dann am Nachmittag wieder mehr mit. Und ein paar Regenschauer und Gewitter können da auch mit dabei sein, in erster Linie im Bergland. Es ist sehr schwül draußen durch den Regen jeden Tag. Und die Temperaturen heute, die steigen auf 25 bis 31 Grad. In dieser Tonart geht es auch morgen weiter. Es bleibt schwül und zunehmend gewittert. 3 nach 12, der Radio Grün-Weiß. Verkehrs- und Blitzreport A9 Richtung Linz. Es staut beim Baustellenbereich bei Wald am Schoberpass. Ein Plus von einer Viertelstunde aktuell. Stau gibt es auch weiter auf der Enztalstraße Richtung Lietzen zwischen Gleiming und Schladming wegen der Baustelle. Da verliert ihr gut 10 Minuten. Vorsicht in Feldkirchen bei Graz. Da ist bei der Feldkirchner Hauptstraße die Ampelanlage auf Höhe Billa ausgefallen. Und in Graz braucht ihr länger in der Puntigammer Straße. Auch hier gibt es immer wieder Stau, ein Plus von 10 Minuten. Allen unterwegs eine gute und sichere Fahrt.
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3: Ich kann mich noch sehr, sehr gut daran erinnern, beim letzten USA-Urlaub, als unser Flug nach Hause von der Airline einfach gestrichen worden ist. Ja, wir haben dann einen Tag länger bleiben müssen, mussten natürlich eine Nacht mehr bezahlen. Es war schon ein bisschen lästig alles, hat sich gut aufgelöst, aber dann auch wirklich ein Geld zurückzubekommen, das zurückzuerstreiten, das war wirklich sehr, sehr mühsam. Das hat sich über Jahre gezogen, muss ich ganz ehrlich sein. Das soll sich jetzt ändern, das soll leichter werden. Da sprechen wir gleich mit Konsumentenschutzexperten Guido Zeilinger. Mahlzeit.

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0: Radio Grünweiß am Donnerstagmittag und Fair Play, ja, das ist jetzt auch das richtige Stichwort. Bei verspäteten oder auch gestrichenen Flügen, da sollen Reisende in der EU nämlich künftig leichter ihre Rechte geltend machen können. Am Montag dieser Woche, da haben die EU-Staaten in Brüssel endgültig grünes Licht dafür gegeben. Spätestens in einem Jahr wird es weitere Verbesserungen geben, erklärt Konsumentenschutzexperte Gudrun Zeilinger von der Arbeiterkammer Steiermark.
1: Binnen 4 Tagen muss bei einer Verspätung die Airline ein entsprechendes Formular an die Passagiere weiterleiten und binnen weiterer 90 Tage muss dann die Airline entscheiden, ob sie eine Entschädigung gewährt, ja oder nein. Und vor allem, sie muss auch sagen, warum sie es gegebenenfalls nicht tut. Grundsätzlich die Ansprüche zwischen 250 und 600 Euro, die bleiben aufrecht. Und was die Passagiere zusätzlich erwartet, falls ich einen Namen falsch eingegeben habe, dann muss der kostenlos umgebucht werden. Da muss also eine kostenlose Namensänderung durchgeführt werden bei kleinen Schreibfehlern und dergleichen. Und Kinder dürfen zukünftig neben ihren Eltern sitzen und zwar bis zu einem Alter von 14 Jahren und das darf keinen Aufpreis kosten.
0: Ja, außerdem müssen bei der Buchung angezeigte Preise immer auch ein kleines Handgepäck enthalten, um den Vergleich zu erleichtern.
1: Ein kleines Handgepäck muss beim Ticketpreis bereits dabei sein, damit man es ganz einfach vergleichen kann, denn sonst war der Vergleich bis dato immer recht schwer. Die eine Airline hat Handgepäck dabei gehabt, die andere nicht und da soll der Vergleich jetzt einfacher werden. Beim Grundpreis soll ein kleines Handgepäck oder muss ein kleines Handgepäck dabei sein. Zusätzliches Gepäck darf Aufpreis kosten.
0: Die neuen Regelungen, die werden für EU-Fluglinien sowie für alle Airlines, die von EU-Flughäfen starten, gelten. Auch wenn es noch rund ein Jahr dauert, bis sie gelten, werden sie künftig also wichtige Verbesserungen für alle Passagiere bringen.
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0: auch wenn es jeden Tag immer ein bisschen regnet in der Steiermark, es reicht natürlich noch lange nicht, denn die Böden, die sind trocken, allein im Garten merken wir es. Oder trockene Wiese überall, das wäre noch nicht so schlimm, wenn es nur um unsere Wiese im Garten ginge. Aber gerade bei den Viehbauern, die sind unter Druck, denn natürlich das Futter für die Tiere wird knapp. Nur eines der Themen um 13:30 in Radio Grün-Weiß regional.
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0: Der Schlager mit Andrea Berg hier auf Radio Grünweiß. Es ist 12.30 Uhr geworden.
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0: Im Studio bei mir Karin Feiler. Und Karin, immer mehr Grazerinnen und Grazer lassen jetzt ihren Vor- oder Nachnamen offiziell ändern.
2: Ja, und im Vorjahr sind 249 Namensänderungen registriert worden. Deutlich mehr als in den letzten Jahren. Gründe sind etwa eine bessere Identifikation mit dem eigenen Namen oder persönliche Veränderungen. Liegt ein gesetzlicher Grund vor, etwa ein anstößiger oder schwer aussprechbarer Name, ist die Änderung kostenlos. Andernfalls fallen Gebühren von insgesamt rund 750 Euro an. Die anhaltende Trockenheit bringt immer mehr steirische Viehbauern unter Druck. Auf vielen Almen und Wiesen wächst kaum noch Gras nach. Der Oberboden trocknet aus und das Futter für die Tiere wird knapp. Julia Hofer mit den Details.
3: Laut dem steirischen Almwirtschaftsverein sind bereits erste braune Stellen zu sehen, an denen das Gras abstirbt. Für viele Betriebe wird die Situation zunehmend schwierig. Sie müssen Futter zukaufen oder bereits jetzt auf Wintervorräte zurückgreifen. Im schlimmsten Fall könnten Tiere sogar vorzeitig von den Almen geholt oder notverkauft werden. Etwas entspannter ist die Lage derzeit nur in Teilen der Südweststeiermark.
2: Für eine nachhaltige Entspannung brauche es flächendeckenden und länger anhaltenden Regen. Bis dahin müssen die Tiere vermehrt auf schwer erreichbare Randbereiche der Almen ausweichen. Und 11 Regiobusse des Verkehrsverbunds Steiermark werden künftig zu Botschaftern der steirischen Erlebnisregionen. Jeder Bus präsentiert eine der 11 Regionen mit eigenen Motiven und soll Lust auf Ausflüge und Urlaub im eigenen Bundesland machen. Die Busse sind vor allem im Großraum Graz und in der Region Schladming-Dachstein unterwegs. Mit der Aktion wollen Steiermark-Tourismus und der Verkehrsverbund den öffentlichen Verkehr als nachhaltige Anreise für Freizeit und Urlaub weiter stärken. Und damit schon zu dir, liebe Patricia, und den Wetteraussichten.
0: Ja, da gibt es viel Sonne jetzt in Richtung Nachmittag, aber auch Wolken mischen mit und in dieser schwülen Luft auch heute sind da wieder Regenschauer und Gewitter mit dabei, in erster Linie aber im Bergland. Die Temperaturen, die gehen auf schwüle 25 bis 31 Grad heute rauf. 12.32 Uhr, der Radio Grün-Weiß Verkehrs- und Blitzreport. Aufpassen, A2 Richtung Wien bei der Raststation Kaiserwald, da liegen Holzteile auf der Fahrbahn. Ein bisschen mehr Zeit einplanen auf der A9. Es gibt Stau Richtung Linz im Baustellenbereich bei Wald am Schoberpass. Ein Plus von einer Viertelstunde. 10 Minuten länger einplanen auf der B320 Enztalstraße Richtung Liezen. Wegen der Baustelle Stau, das zwischen Gleiming und Schladming. In Feldkirchen bei Graz, da ist auf der Feldkirchner Hauptstraße die Ampel auf Höhe Billa ausgefallen. Hier bitte um Vorsicht. Und in Graz, da staut es wegen Überlastung auch immer wieder in der Puntigammer Straße. Rechnet hier auf alle Fälle mit 10 Minuten mehr Fahrzeit. 038 42 43 und dreimal die 0, wenn ihr Infos für uns habt. Gute Fahrt.
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0: Giovanni Zarella.
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0: Am Donnerstagmittag hier auf Radio Grün-Weiß. Und während die einen ja richtig den Sommer feiern, müssen die anderen schon wieder sich vorbereiten auf den kommenden Winter. Als Mitglied der Ski Austria Herren Weltcup Gruppe 3 hat Marco Schwarz unter dem steirischen Spartentrainer Martin Kreuzleitner natürlich schon längst das Konditionstraining aufgenommen. Im Interview mit Freddy Taucher, da hat sich der Allrounder aus Kärnten beim Ausblick auf die bevorstehende Weltcup- und WM-Saison erfreut gezeigt, insbesondere was seinen aktuellen körperlichen Zustand betrifft.
2: Sehr positiv. Also ich muss sagen, die Sommervorbereitung bin ich immer sehr, sehr happy. Ich bin das erste Mal seit 3 Jahren schmerzfrei in die Sommervorbereitung gestartet. Es gibt schon einen irrsinnigen Boost. Ich fühle mich im Krafttraining sehr wohl. Ich fühle mich im Konditraining, im Ausdauerbereich sehr, sehr wohl. Und Skifahren, ja, da kann ich noch im August mehr dazu sagen. Also wir starten Anfang August wieder mit dem ersten Skicamp und dann im September geht es wieder nach Chile.
3: Die alpine Ski-WM, du hast bisher, glaube ich, 18 Einsätze gehabt, 7 Podiumsplätze. Wie viele Einsätze glaubst du, werden dazukommen?
2: Ich hoffe 3. Natürlich ist immer das Ziel, wenn man bei einer Weltmeisterschaft ist, dann muss das Ziel eine Medaille sein. Wenn es dann 3 Starts werden würden, dann wäre natürlich schön, wenn ich da immer meine Leistung abrufen kann und da zuschlagen kann. Aber natürlich, Konkurrenz ist jetzt nicht hoch, aber ich werde mich bestmöglich vorbereiten. Ich tue es jetzt im Sommer schon und freue mich dann, wenn es dann wieder losgeht.
3: Lukas Feuerstein ist jetzt auch in eurer Gruppe. Wie habt ihr ihn aufgenommen? Wie geht's ihm?
2: War sehr gut. Also Luki ist ein sehr cooler Typ und für mich auch ein sehr guter Sparringpartner, was den Super-G betrifft. Auch im Riesentallauf, er ist schon auch im Training sehr, sehr stark und kann man sich sehr gut messen mit ihm. Und wie gesagt, lockerlässiger Typ, von dem her passt er gut zu uns dazu.
3: Es gibt auch neuen Generalsekretär beim Skiverband. Wie siehst du diese Situation?
2: Wird man auch sagen. Er ist sehr, sehr jung. Ich kenne ihn jetzt so von den Kitzbühelrennen. Da war ich immer sehr sympathisch und habe eigentlich ein sehr positives Gefühl dabei.
0: Skiass Marco Schwarz hat also auf allen Ebenen mit einem guten Gefühl die Sommervorbereitungszeit gestartet. Und jetzt blickt er natürlich mit Zuversicht der Weltcup-Punkte und der WM-Medaillen. Jagd im kommenden Rennwinter.
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0: Dolce Vita vielleicht ja auch in diesem Sommer zu Hause und dabei im Garten Schmetterlinge zählen. Nur eines der Themen gleich in den Nachrichten um 1 hier auf Radio Grünwalds.
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1: Im Studio Alex Ücker. Wann geht es mit Österreichs Wirtschaft wieder bergauf? Das Institut für höhere Studien gibt heute wenig Grund zur Hoffnung. Weder das Doppelbudget noch die Pläne der Reformpartnerschaft würden ausreichen, um die Staatsfinanzen in den Griff zu bekommen, sagt IHS-Direktor Holger Bonin in Richtung Regierung und Landeshauptleute.
2: Gegen den sehr starken budgetären Druck aufgrund der fortschreitenden demografischen Alterung kommt man einfach nur schwer an. In dieser Situation haben weder das aktuelle Doppelbudget noch der alles in allem kleine gemeinsame Nenner der Reformpartnerschaft nicht die notwendigen Strukturreformen hervorgebracht, um die öffentlichen Haushalte nachhaltig zu konsolidieren.
1: Der Wirtschaftsforscher plädiert einmal mehr für echte Strukturreformen, vor allem im Gesundheitswesen und bei den Pensionen. Rückschlag für Tirol im Transitstreit mit Italien über den Lkw-Verkehr am Brenner. Laut dem Generalanwalt am Europäischen Gerichtshof verstoßen 3 von 4 Tiroler Transitregeln gegen EU-Recht. Darunter das Nachtfahrverbot und das Winterfahrverbot für Lkw auf der Brenner- und Inntalautobahn. Erlaubt bleiben soll nur die Begrenzung des Lkw-Verkehrs an besonders starken Reisetagen. Das endgültige Urteil wird im Herbst erwartet. Mit den Grenzkontrollen von und nach Deutschland, Tschechien, Ungarn oder die Slowakei soll bald Schluss sein. Dazu ruft heute EU-Migrationskommissar Magnus Brunner Länder wie Österreich und Deutschland auf. Die EU-Außengrenzen seien durch den Pakt für Migration und Asyl besser geschützt, sagt Brunner. Im Vergleich zum Vorjahr gibt es aktuell um ein Drittel weniger illegale Grenzübertritte. Kommenden Montag beginnt in Österreich eine große Schmetterlingszählung. Sie läuft bis zum 9. August. Alle, die mitmachen wollen, sollen 15 Minuten lang Schmetterlinge an einem sonnigen Ort beobachten. Die Beobachtungen können dann unter anderem über die Website schmetterlingsapp.at hochgeladen werden. Die bekannte Klimaaktivistin Anja Windl ist heute am Landesgericht Klagenfurt zu 4 Monaten bedingt verurteilt worden. Windl hat ein Video vom Eingang der ÖVP-Zentrale in Wien, der mit Hundekot beschmiert war, auf Instagram gepostet und hat dazu geschrieben, bitte nachahmen. Windl ist wegen ihrer Klebeaktionen rund um die Klimakrise bekannt geworden. Das Urteil ist nicht rechtskräftig.
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3: Ja, ein paar Schauer habe ich schon gefunden, etwa im Raum Wenigzell, Vorau und St. Jakob. Da ist es gerade nass bei euch, bei 24 bzw. 25 Grad. 26 Grad sind da am Brucker Hauptplatz, da gibt es einiges an Sonnenschein. Die Sonne scheint auch in Liezen, da messen wir sogar 27 Grad. Bis zu schwüle 31 Grad sind heute möglich, ja, und in dieser schwülen Luft, da bilden sich eben Regenschauer und Gewitter aus. In der kommenden Nacht geht es eher so trocken in den Abend hinein, aber auch da sind dann in der zweiten Nachthälfte wieder Schauer möglich und es bleibt auch in dieser Tonart am morgigen Freitag weiterhin schwül bei 26 bis 31 Grad und zunehmend gewittrig. 3:01, der Radio Grün-Weiß Verkehrs- und Blitzreporter, ein bisschen lost and found auf den steirischen Straßen. A2 Richtung Wien, bei der Raststation Kaiserwald, da liegen Holzteile auf der Fahrbahn. A2 Richtung Klagenfurt, ein Spanngurt bei Graz-Ost auf der Fahrbahn, auch hier bitte um Vorsicht. Ihr braucht noch immer eine Viertelstunde länger auf der A9 Richtung Linz, es staut im Baustellenbereich bei Wald am Schoberpass. B320 Enztalstraße Richtung Liezen, hier sorgt die Baustelle zwischen Gleiming und Schladming für Stau. Ebenso wie in Graz, da staut es wegen Überlastung in der Puntigamer Straße. Und Vorsicht auch in Feldkirchen bei Graz, da ist auf der Feldkirchner Hauptstraße die Ampelanlage auf Höhe Billa ausgefallen. Allen unterwegs eine gute und sichere Fahrt.
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0: schunkeln uns ein bisschen rein in den Donnerstagnachmittag. 13:30 der Radio Kornweiß Verkehrs- und Blitzreport. Aufpassen bitte auf der S6 Richtung St. Michael zwischen Leoben Ost und Leoben West. Da liegen Reifenteile auf der Fahrbahn. Ein ordentliches Plus von einer halben Stunde gibt es schon auf der A9 Richtung Linz. Da staut es schon massiv im Baustellenbereich bei Wald am Schoberpass. Außerdem B320 Enztalstraße Richtung Liezen. Auch hier staut es zwischen Gleiming und Schladming. Schuld ist da die Baustelle. Ein Plus von 10 Minuten. 10 Minuten mehr auch im Gepäck haben in Graz. Da staut es auch immer wieder in der Puntigammer Straße wegen Überlastung. 038 42 43 und 3 mal die 0, wenn ihr Verkehrsinfos für uns habt. Gute Fahrt.
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2: Und weiter geht's mit mehr Musik und mehr Abwechslung für die Steiermark.

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0: mehr Musik, mehr Abwechslung von Treibungsfrei, mehr Abwechslung von Treibungsfrei und natürlich auch gleich mit cooler Musik aus den 80ern. Donna Summer, die wartet schon auf euch. Jetzt aber ist Marcel Fischer an der Reihe mit den neuesten Sportinfos und da schauen wir natürlich wieder in Richtung USA.
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2: Argentinien fehlt bei der Fußball-WM nur noch ein Sieg zur Titelverteidigung. Der amtierende Weltmeister setzt sich im Halbfinale gegen England mit 2:1 durch. Die Free Lions gehen in Atlanta durch Anthony Gordon in der 55. Minute in Führung, sind in der Folge aber viel zu passiv. Das bestrafen Enzo Fernandes und Lautaro Martinez mit ihren Toren in der 85. und 92. Minute. Die Vorlage kommt jeweils von Lionel Messi. In England ist man jetzt sauer auf Teamchef Thomas Tuchel, weil sein Team nicht in der Lage war, Kontersituationen zu kreieren. Am Samstag müssen die Engländer gegen Frankreich um Platz 3 kämpfen. Am Sonntag steigt dann das Finale zwischen Spanien und Argentinien. Savas Schlager steht vor einer Unterschrift bei Oliver Glasners neuem Club Nottingham Forest. Österreichs Teamspieler soll sich laut Medienberichten für 2 Jahre samt Option an den Premier League-Vertreter binden. Schlagers Vertrag bei RB Leipzig war mit Saisonende ausgelaufen. Der Mittelfeldspieler ist damit ablösefrei zu haben. Der 28-Jährige spielte unter Oliver Glasner bereits von 2019 bis 2021 beim VfL Wolfsburg. Noch zum Tennis, die routinierte Julia Grabherr gewinnt das österreichische Generationenduell bei den Generali Open Ladies Kitzbühel gegen Ekaterina Perelygina. Die 30-jährige Vorarlbergerin besiegt die 90-jährige Staatsmeisterin im Achtelfinale in 2 Sätzen. Und Carlos Alcaraz steht endlich vor seiner Rückkehr auf die ATP-Tour. Der spanische Superstar will im August in Cincinnati antreten. Alcaraz musste zuletzt seit April wegen Handgelenksproblemen pausieren.
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0: Einfach cooler Sound, Musik von Donna Summer.
1: Never love a choo-choo, never love a choo-choo, never love a choo-choo, eh.
0: Heißt zwar nix, ist aber trotzdem ein cooler Schlager, die Nockis Never Love a Choo-Choo. Ist gleich zu hören und mit dabei in unserer Playlist auch Status Quo gemeinsam mit Maddie Pryor.
1: All around my hat.
0: Diese zwei coolen Songs habe ich schon vorbereitet.
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In ganz genau 7 Minuten wieder für euch die neuesten Nachrichten, präsentiert von Alexandra Süker. Und ganz spannend, im nächsten Jahr wird's Änderungen bei der Stromrechnung geben, weil nämlich auch die Netzkosten ganz neu aufgestellt werden. Aber was dahinter steckt, ihr erfahrt es in genau 7 Minuten. Zuvor noch Musik von Bob Marley und zuvor, wie schon angekündigt, Status Quo und Maddie Pryor. Ich wünsche euch einen schönen Donnerstagnachmittag.

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1: Im Studio Alex Ücker. Die Stromrechnung könnte im kommenden Jahr niedriger ausfallen. Der Grund, die Netzkosten werden neu aufgestellt. Die Idee ist, dass Stromkunden, die das Stromnetz weniger belasten, weniger zahlen. Das heißt, wer sein E-Auto mit voller Leistung auflädt und nebenbei noch zahlreiche Geräte im Betrieb hat, zahlt mehr. So soll vermieden werden, dass das Stromnetz überlastet wird, sagt E-Control-Vorstand Michael Strebel.
2: Wir müssen weg von der Menge und sozusagen stärker die Spitzenlast in Betracht ziehen. Das heißt, also es ist weniger entscheidend für die Netzkosten und für die Belastung der Netze, wie viel kWh sie brauchen, sondern welche Spitzen sie im Netz verursachen.
1: Die konkreten Netzkosten, die rund ein Viertel der Stromkosten ausmachen, werden im Herbst festgelegt. 37.000 Anzeigen wegen Drogendelikten hat es im Vorjahr gegeben. Das zeigt der aktuelle Drogenbericht, der heute veröffentlicht wurde. Das ist ein leichter Rückgang im Vergleich zum Jahr 2024. Gleichzeitig hat die Polizei größere Mengen an Drogen sichergestellt. Cannabis bleibt damit fast 3 Tonnen die Nummer 1, gefolgt von Kokain und Ecstasy. Mehr als 2 Wochen nach den Gemeinderatswahlen in Graz startet die KPÖ jetzt Koalitionsverhandlungen mit den Grünen. Die beiden Parteien haben bereits vor der Wahl in einer Koalition zusammengearbeitet, damals noch mit der SPÖ als dritter Partner. Dieser ist für eine Mehrheit jetzt nicht mehr notwendig. Und Rooibos-Tee hebt bald ins All ab. Samen der südafrikanischen Teepflanze sollen im Oktober zur Raumstation ISS gebracht werden. Dort wollen die Forscher testen, wie die Samen auf Schwerelosigkeit und Weltraumstrahlung reagieren und ob Pflanzen auch außerhalb der Erde wachsen könnten.
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3: Der heutige Nachmittag bietet noch ein paar Regenzellen, aktuell zum Beispiel in Weiz, Kindberg oder auch in der Veitsch oder auch zum Beispiel in Wenigzell. Ansonsten aber dominieren schwach ausgeprägte Wolkenfelder und Sonnenschein den heutigen Nachmittag. Aktuell zum Beispiel 27 Grad in Mautern, 25 in Jonsbach oder angenehme 29 Grad in Bruck an der Mur. In den Abendstunden kann es noch das eine oder andere Gewitter oder auch etwas Regen geben, aber größtenteils wird der Abend dann doch trocken verlaufen. In der zweiten Nachthälfte gehen die Temperaturen auf 19 bis 14 Grad zurück. Morgen dann wieder schwüles und heißes Wetter, mitunter auch wieder am Nachmittag Gewitter und das bei Höchstwerten zwischen 26 und 31 Grad.
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3: Um 16:03 Uhr, da wird uns weiterhin zähflüssiger Verkehr auf der A9 für eine Autobahn Richtung Spielfeld gemeldet und zwar ab Gradkorn Süd. Das Ganze dauert etwa 10 Minuten länger, genauso wie auf der A9 es einen Stau gibt, unverändert Richtung Linz im Baustellenbereich bei Wald am Schoberpass. Und auf der B20 der Maria-Zeller-Straße, da wird aufgrund der Baustelle am Seebergsattel auch am heutigen Nachmittag der Verkehr wechselweise angehalten. Solltet ihr neues Wissen von den Straßen, bitte einfach melden. Eine gute und sichere Fahrt durch den heutigen Nachmittag wünsche ich euch.
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3: Und ich sehe schon, es ist das Wochenende schon quasi in Reichweite und das bedeutet auch, dass es mit morgen beginnend wieder ein fantastisches Potpourri an Veranstaltungen im Steirerland geben wird. Den genauen Überblick habe ich für euch in wenig Minuten. Egal ob schon in der Freizeit oder noch im Job. Schön, dass ihr bei mir seid. Willkommen im

0: Ein Song mit so viel positiver, sommerlicher Energie. Mark Amber und Belong Together.
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0: Und da ist ganz viel los. Zum Beispiel morgen um 14 Uhr steigt im Erlebnisbad Weihermühle wieder die 11. Gradweiner Wettrutsch-WM. Kinder, Jugendliche und Erwachsene treten dabei in verschiedenen Altersklassen gegeneinander an und kämpfen um die schnellste Rutschzeit. Anmeldungen sind vorab oder auch direkt vor Ort möglich. Morgen um 19.30 Uhr lädt das Stift Admont zum Konzert Golden Hits of Jazz and Broadway ein. Das Cantabile Duo präsentiert dabei Jazz-Standards und unvergessene Broadway-Klassiker. Der Eintritt erfolgt gegen freiwillige Spende. Alle Infos gibt's natürlich vorab auch im Netz unter stiftatmont.at. Am Samstag ab 9 Uhr lädt der Fischereiverein Hohentauern zum Fischerfest am Häuselteich. Freut euch auf heimische Fischspezialitäten und kostenloses Fischen. Bitte am besten die Angel selber mitbringen. Die Infos liefert die Website murtal.at. Am Samstag um 20 Uhr gastieren Herbert und Fraulicht mit ihrer Rock'n'Roll-Mama-Tour bei Kultur im Glanz. Das Publikum erwartet ein Konzert mit kraftvollem Deutschrock, klaren Botschaften und ganz viel Energie. Kartenreservierungen sind direkt bei Kultur im Glanz möglich. Und dann noch der Blick zum Sonntag. Da findet nämlich von 6 bis 13 Uhr beim Interspar Kapfenberg ein Spendenflohmarkt statt. Gegen eine freiwillige Spende können wieder zahlreiche Artikel erworben werden. Und die Hälfte der Einnahmen geht übrigens an den Verein Steirer mit Herz. Ganz egal, was ihr auch unternehmen werdet, wie immer wünschen wir viel Spaß und gute Unterhaltung.
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0: Ja, Beziehungsratgeber sind ja bekanntermaßen sehr, sehr dick und nicht immer ganz zielführend. Matthias Reim hat da nur drei Wörter parat, aber die passen. Küssen oder so.
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0: Einer seiner großen 90er-Jahre-Hits für euch. Küssen oder so in 3 Minuten hier bei uns im Treffpunkt Steiermark.
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Das ist ja wirklich cooler Sound für euren Donnerstagnachmittag von 3 bis 3. Es gibt neue Informationen von der Landesstatistik Steiermark zur Immobiliensituation im Land. Was sich da getan hat oder ob es auch interessante Neuheiten gibt, das alles dann pünktlich in 5 Minuten bei Radio Grün-Weiß Regional.

0: Was für eine Stimme, die muss man einfach immer ganz ausgespielt genießen. Céline Dion, es ist 16.30 Uhr.
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0: Für euch in der Nachrichtenredaktion Marlene Baumgartner. Und Marlene, es ist ein Thema, über das wir schon mehrfach berichtet haben, aber Österreichs Richterinnen und Richter schlagen jetzt einmal mehr Alarm.
2: Ja genau, wegen fehlender Planstellen wollen sie von 12. bis 16. Oktober die Arbeit niederlegen. In dieser Woche sollen keine Verhandlungen stattfinden und keine Urteile gefällt werden. Auch die Steiermark ist betroffen. Laut Richtervereinigung fehlen hier 21 Richter. Die Folge sind lange Wartezeiten auf Verhandlungstermine und eine hohe Arbeitsbelastung. An manchen Gerichten liegt die Auslastung laut Richtervereinigung bei bis zu 130%. Nach einem eskalierten Drogengeschäft im Vorjahr ist ein 24-jähriger Südsteirer heute zu 4,5 Jahren Haft verurteilt worden. Die Geschworenen haben ihn wegen absichtlich schwerer Körperverletzung schuldig gesprochen. Den Vorwurf des versuchten Mordes sahen sie jedoch nicht als erwiesen an. Der Mann hatte bei einem geplatzten Drogendeal im Bezirk Leibnitz auf flüchtende Beteiligte geschossen und einen Mann dabei schwer verletzt. Der angeklagte Südsteirer hat die Schüsse zugegeben, eine Mordabsicht jedoch abgestritten. Die Polizei fahndet nun öffentlich nach einer seit Oktober 2025 abgängigen 86-Jährigen aus St. Lorenzen ob Murau. Die Frau wird seit dem 18. Oktober vermisst. Mehrere groß angelegte Suchaktionen, unter anderem mit Kobratauchern, sind bisher erfolglos geblieben. Die Polizei befürchtet einen Unfall und ersucht jetzt die Bevölkerung um Hinweise zum Aufenthaltsort der 86-Jährigen. Die Frau wird als sehr schlank beschrieben, ist etwa 1,58 Meter groß und hat dunkles, kurzes Haar. Zum Zeitpunkt des Verschwindens hat sie einen blauen Pullover, eine blaue Hose und eine grüne Strickjacke getragen. Und Grundstücke und Häuser in der Steiermark sind in den letzten Jahren deutlich teurer geworden. Das zeigt eine neue Auswertung der Landesstatistik. Nähere Informationen von Karin Feiler.
3: Zwischen 2021 und 2025 sind die Preise für Grundstücke um rund 62% und für Häuser um knapp 11% gestiegen. Wohnungen sind im selben Zeitraum hingegen um 3,5% günstiger geworden. Als mögliche Gründe nennt die Landesstatistik unter anderem das Bevölkerungswachstum und den Tourismus. Die höchsten Grundstückspreise gibt es in Graz, die günstigsten im Bezirk Südoststeiermark.
2: Österreichweit bleibt die Steiermark bei den Immobilienpreisen aber unter dem Durchschnitt. Und ob das Wetter an diesem Donnerstagnachmittag über- oder unterdurchschnittlich ist, das hören wir jetzt von dir, Mario.
0: Ja, und ich kann sagen, es ist von allem etwas dabei. Ein paar Regenzellen entladen sich etwa im Bereich Weststeiermark, im Bezirk Weiz oder auch im Murtal. Mitunter sind die Wolkenfelder stärker ausgeprägt. Es gibt aber auch viele Orte, wo es strahlenden Sonnenschein gibt. Aktuell zum Beispiel 31 Grad bei euch in Hieflau oder 29 Grad bei strahlendem Sonnenschein in Admont. Im Wesentlichen geht der Tag trocken zu Ende. Wie gesagt, örtliche Regenschauer gibt es noch sowohl in den letzten Nachmittags- als auch Abendstunden. Morgen am Freitag schwüles, zunehmend gewittriges Wetter, ähnlich wie heute die Situation. Viel Sonne zwischendurch und Höchstwerte zwischen 26 und 31 Grad. Das ist der Radio Grün-Weiß Verkehrs- und Blitzreport um 16.33 Uhr. Nach wie vor gibt es die Information betreffend die A9 Pyrn-Autobahn Richtung Spielfeld. C-flüssiger Verkehr wird uns gemeldet ab Gradkorn Süd. Circa 10 Minuten dauert da länger. Und in Graz, da wird uns Verkehrsüberlastung und Stau gemeldet. In der Puntigammer Straße, in der Plüdemanngasse und auch in der Steinbergstraße. Solltet ihr Neues wissen von den Straßen, bitte einfach mit mir Kontakt aufnehmen über WhatsApp 0664 22 22 99 4. Auch weiterhin eine gute und störungsfreie Fahrt durch den Nachmittag.
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1: Mhm. 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

0: Empfehlenswert, falls euer Auto noch einen CD-Player hat. Songs wie eben Movie Stars, wie eben gehört, oder Suspicious Minds, Seasons in the Sun oder Der Puppenspieler von Mexiko hat Mark Keller im Vorjahr aufgenommen auf Songs of My Life. Und ich muss wirklich sagen, der Bursche hat einfach eine ganz tolle Stimme.
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0: Wir kennen das, nachhaltig oder klimaneutral draufschreiben, obwohl das Produkt gar nicht so umweltfreundlich ist, das versteht man unter Greenwashing. Und damit werden natürlich auch die Kundinnen und Kunden getäuscht. Aber die gute Nachricht jetzt, das wird sich ändern. Dagegen wird nämlich in Österreich etwas unternommen. Marlene Baumgartner, du hast mir gerade erzählt, da kommt mal was Positives auf uns zu, nämlich ein neues Gesetz.
2: Ja, das ist richtig. Der Nationalrat hat vor kurzem ein Anti-Greenwashing-Gesetz beschlossen. Das heißt, Unternehmen müssen ihre Umweltversprechen künftig belegen. Leere Werbesprüche oder fragwürdige Nachhaltigkeitssiegel sollen also bald der Vergangenheit angehören.
0: Also Kunden dürfen nicht getäuscht werden und Versprechungen sollen auch wirklich wahr sein. Aber Marlene, das war's eigentlich noch gar nicht.
2: Genau, außerdem soll nämlich Schluss sein mit Produkten, die absichtlich nicht lange halten. Ein Beispiel, ein Drucker, der plötzlich eine Fehlermeldung anzeigt, obwohl er eigentlich noch funktionieren würde. Auch irreführende Werbung wird verboten. Aussagen wie glutenfreies Wasser klingen zwar nach einem Vorteil, sind aber völlig selbstverständlich und dadurch irreführend. Und genau solche Werbetricks soll es künftig nicht mehr geben. Die neuen Regeln, die sollen übrigens ab dem 27. September gelten.
0: Also ich finde, wird Zeit, dass die Konsumenten dann nicht mehr weiter getäuscht werden. Also mehr Verbraucherschutz ist angesagt und hoffentlich dann auch bei euch deutlich entspannteres Einkaufen.
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Unsere Kärntner Freunde von Matacoustics, einfach Ö im heutigen Treffpunkt Steiermark. Und ich, ja, jetzt spüre ich es gerade. Jetzt in dem Moment spüre ich etwas ganz Magisches auf uns zukommen. Genau, Magic von Pilots. Und da geht's zurück ins Jahr 1974.

0: Zum Start in euren Feierabend werden wir gleich auf der Welle der Nostalgie weiterschwimmen. Ganz viel österreichische Seele und vor allem ein richtig cooler Titel bis heute. Marianne Wendt mit der Glocken. Sie ist für euch in 3 Minuten auch schon dran.
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Wenn wir in den letzten Monaten über die heimische Wirtschaft berichtet haben, dann waren das, muss man leider ganz ehrlich sagen, eher negative Nachrichten. Aber immerhin, es geht wieder ein wenig aufwärts, beziehungsweise Lichtblicke sind zu sehen. Ein sehen wir gleich in den Nachrichten mit Alexandra Süker, pünktlich um 18 Uhr.

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1: Im Studio Alex Ücker. Die Wirtschaft in Österreich kommt nur langsam in Schwung. Das Institut für höhere Studien erwartet bis 2030 pro Jahr ein Wachstum von nur 1%. Das ist deutlich weniger als in den letzten Jahren. Es gibt aber auch Lichtblicke. So dürften in den kommenden Monaten der Bau und auch die Exporte wieder anziehen. Und auch die Preise in Österreich dürften wieder stabiler werden, sagt IHS-Direktor Holger Bonin.
2: Die Inflation kommt ab 2028 wieder ins Lot. Das heißt, die Zielmarke der Europäischen Zentralbank von 2% wird ab dann wieder erreicht. Dass dies tatsächlich so kommt, setzt aber voraus, dass wir keinen neuerlichen Energiepreisschock erleben. Nach den Entwicklungen der letzten Tage, die in unserer Prognose nicht eingepreist sind, ist das vielleicht nicht mehr ganz so sicher.
1: Wirtschaftskammer und Industriellenvereinigung fordern die Regierung heute auf, mehr zu sparen. Die Gewerkschaft warnt vor Sparen bei Gesundheit und Pensionen. Das würde den Aufschwung gefährden. Im Transitstreit mit Italien über den Lkw-Verkehr am Brenner hat es heute einen Rückschlag für Tirol gegeben. Laut dem Generalanwalt am Europäischen Gerichtshof verstoßen 3 von 4 Tiroler Transitregeln gegen EU-Recht. Darunter das Nachtfahrverbot und das Winterfahrverbot für Lkw. Erlaubt bleiben soll nur die Begrenzung des Lkw-Verkehrs an besonders starken Reisetagen. Das endgültige Urteil wird im Herbst erwartet. Fast 8 Jahre nach dem Einsturz einer Autobahnbrücke in Genua ist der Prozess heute zu Ende gegangen. 32 der 57 Angeklagten sind verurteilt worden, darunter auch der Hauptangeklagte, der frühere Chef der Autobahngesellschaft. Er muss für 12 Jahre hinter Gitter. Ihm wird vorgeworfen, von den schweren Mängeln an der Morandi-Brücke gewusst zu haben. Bei der Katastrophe sind 43 Menschen ums Leben gekommen. Norwegens Fußballstar Haaland sorgt mit einem ausgestopften Waschbären für einen Verkaufsboom in den USA. Seit der Fußballstar das präparierte Tier in einem Shop in Texas gekauft und auf Instagram gepostet hat, ist der Waschbär ausverkauft. Der Laden spricht vom besten Monat seiner Geschichte.
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3: Ein paar örtliche Regenzellen, die entladen sich so kurz nach 18 Uhr zum Beispiel derzeit bei 23 Grad auf der Pack oder auch bei 21 Grad auf der Teichalm. Ansonsten aber im Wesentlichen strahlend schönes Wetter jetzt. In Knittelfeld bei 27, in Bruck bei 29 oder in Weiz bei jetzt nach den Gewittern 24 Grad. In den Abendstunden kann es noch ein paar örtliche Regenschauer geben. Der Abend wird aber aus jetziger Sicht weitestgehend trocken verlaufen. Morgen am Freitag kann es vor allem schon in den Morgen- und ersten Vormittagsstunden ein paar Regenschauer in der Obersteiermark geben. Das Wetter morgen eher zunehmend gewitterig, aber einige Sonnenstunden werden sich ausgehen. Die Temperaturen ähnlich wie heute mit 26 bis 31 Grad. Nicht mehr ganz so heiß dann das Wochenende mit Höchstwerten am Samstag, so zwischen 23 und 29 Grad.
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3: Um 18 Uhr und 3 Minuten A9 Pyrnautobahn. Aufpassen bitte Richtung Spielfeld. Dankeschön übrigens Martina. Dankeschön auch an Alois fürs Anrufen. Es wurden nämlich Reifenteile verloren und zwar gleich nach der Ausfahrt. Aus dem Kleinalmtunnel, wie gesagt, in Richtung Süden, da bitte hier um entsprechende Aufmerksamkeit. Und von der A2 wird mir Blockabfertigung gemeldet in Fahrtrichtung Wien und zwar vor der Einfahrt in den Kalkerkogeltunnel. Grund ist Verkehrsüberlastung. Und in Thal, da ist die Thalstraße nach einem Steinschlag gesperrt. Ihr werdet örtlich umgeleitet. Solltet ihr Neues wissen, bitte einfach mit mir Kontakt aufnehmen, telefonisch unter der bewährten Nummer 038 42 43 3x0. Gute Fahrt.
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3: Wenn wir zurückdenken an die Gibb-Brüder, also an die Bee Gees, denken wir an eine jahrzehntelang erfolgreiche Karriere. War ja auch grundsätzlich so, aber auch in deren Karriere hat es Durchhänger gegeben, vor allem in den frühen 70ern, bevor dann die Disco-Zeit so richtig erfolgreich geworden ist für die Bee Gees. Ein Song hat die Brüder aber ins Rampenlicht Mitte der 70er zurückkatapultiert. Welcher Song das ist, ihr hört es gleich dann in der Pop History in der heutigen Donnerstagsausgabe im Treffpunkt. Einen angenehmen Start hinein in euren verdienten Feierabend.
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0: Mehr Musik, mehr Abwechslung zum Start hinein in euren Feierabend. Das war Ross Anthony. Und jetzt darf ich für euch wieder ein Kapitel öffnen in unserer Rubrik Pop-Musikgeschichte. Heute geht's in der Pop-History nämlich um Nights on Broadway von den Bee Gees. Und der Song hat die Bee Gees wirklich neu erfunden. Und das kurz bevor der Disco-Boom so richtig explodiert ist.
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0: 1975 stehen die Bee Gees an einem Wendepunkt. Nach einigen mageren Jahren landen sie mit Jive Talking wieder einen Nummer 1 Hit und legen kurz darauf mit Nights on Broadway so richtig nach. Der Song schafft es zwar nur bis auf Platz 7 der US-Charts, macht aber trotzdem klar, die Bee Gees haben ihren ganz neuen Sound gefunden. Das Besondere passiert nämlich im Studio, erzählt Barry Gibb im Fernsehen. Produzent Arif Mardan sagt nämlich im Studio, einer der Bee Gees möge mal ganz laut schreien als Ergänzung, um dem Song noch mehr Dramatik und Intensität zu geben.
2: It was a song called Nights on Broadway and Arif Mardan was working with us in the studio at that point in time and he said, so you got someone's got to go out and scream. I thought, well, I'll volunteer, I'll go out and try it. It was like, you know, scream it out! It just came like that and just kept working it and everyone kept saying do more of it.
0: Barry Gibb meldet sich freiwillig, probiert es aus und plötzlich erklingt dieses legendäre Falsett, das später Songs wie Stayin' Alive oder Night Fever weltberühmt machen wird. Nights on Broadway gilt deswegen als der Moment, in dem das Markenzeichen der Bee Gees geboren wird. Inhaltlich erzählt der Song von einem Mann, der einer verlorenen Liebe nachhängt und die gemeinsamen Nächte am Broadway für sein Gefühlschaos verantwortlich macht. Melancholisch, aber das Ganze unterlegt mit einem treibenden Groove. Genau diese Mischung aus Soul, Funk und Pop öffnet den Bee Gees die Tür zur Disco-Ära und macht Nights on Broadway zu einem der wichtigsten Songs ihrer Karriere.
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0: 70er Jahre Kult mit den Bee Gees und Nights on Broadway. Und das ist jetzt meine Getränkeempfehlung. Petzera und Jaus sind gleich dran mit Clash Colts Bier.
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Definitiv einer der Sommerhits 2026, Bizera. Und ja, und gleich die Infos aus der Steiermark. Da geht es unter anderem auch um Premstetten. Dort wird nämlich das Fernwärmenetz weiter ausgebaut. Zuvor noch DJ Ötzi, schon im Hintergrund zu hören mit Du.

0: So geht gute Laune. Es ist 18.30 Uhr.
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0: Und damit wieder zu Marlene Baumgartner in unsere Nachrichtenredaktion. Marlene, die insgesamt hohen Preise, die wirken sich zunehmend auch auf die Sommerurlaube aus.
2: Ja, laut Momentum-Institut können sich 18% der österreichischen Haushalte heuer keinen Urlaub leisten. Bei Alleinerziehenden sind es sogar mehr als 40%. Gleichzeitig suchen viele gezielt nach günstigeren Angeboten und buchen kurzfristiger. Fast jeder zweite Steirer urlaubt heuer zumindest einmal im Inland. Die Tourismusbranche verzeichnet zwar einen starken Start in die Sommersaison, rechnet wegen der geringeren Ausgaben der Gäste, aber mit weniger Umsatz. In Bremstetten wird das Fernwärmenetz weiter ausgebaut. Das Biomasseheizwerk der Bioenergiegruppe ist seit April in Betrieb. Jetzt werden nach und nach neue Leitungen verlegt. Rund 10 Millionen Euro sind in die Anlage investiert worden. Wichtigster Kunde ist AMS Osram. Mehrere Bauabschnitte sind bereits in Arbeit. Der längste Bereich bei Sehring und Schwarzl startet im August und soll 2027 fertig sein. Dann werden unter anderem die Schwarzhalle, der Gewerbepark Sehring und die Firma POR angeschlossen. Das Heizwerk setzt auf Biomasse, Photovoltaik und eine Wärmepumpe und kann überschüssige Energie aus dem Stromnetz in Wärme umwandeln. Grundstücke und Häuser in der Steiermark sind in den letzten Jahren deutlich teurer geworden. Das zeigt eine neue Auswertung der Landesstatistik. Nähere Informationen von Karin Feiler.
3: Zwischen 2021 und 2025 sind die Preise für Grundstücke um rund 62% und für Häuser um knapp 11% gestiegen. Wohnungen sind im selben Zeitraum hingegen um 3,5% günstiger geworden. Als mögliche Gründe nennt die Landesstatistik unter anderem das Bevölkerungswachstum und den Tourismus. Die höchsten Grundstückspreise gibt es in Graz, die günstigsten im Bezirk Südoststeiermark.
2: Österreichweit bleibt die Steiermark bei den Immobilienpreisen, aber unter dem Durchschnitt. Und die Universität Graz, die TU Graz und die Medizinische Universität Graz haben gemeinsam den Innovation Hub Graz gegründet. Das neue Transferzentrum soll vielversprechende Start-ups auf Investoren vorbereiten und den Zugang zu internationalem Risikokapital erleichtern. Dafür stehen in den kommenden 7 Jahren rund 6 Millionen Euro zur Verfügung. Ziel ist es, junge Unternehmen nach der Gründungsphase beim weiteren Wachstum zu unterstützen. Und alles, was wir rund ums Wetter in der Steiermark wissen müssen, das hören wir jetzt.
0: Und da kann ich eigentlich von allem etwas bieten. Strahlender Sonnenschein durchaus in vielen Teilen unseres Landes, aber auch noch örtliche Regenschauer, etwa im Westen oder ganz im Osten. Also von allem was dabei, aber größtenteils, wie gesagt, sonnige Aussichten, zum Beispiel immer noch 28 Grad in Trofeiach oder strahlender Sonnenschein in Weiz bei 24 Grad. Mitunter kann es noch den einen oder anderen Regenschauer oder das eine oder andere Gewitter noch geben in den Abendstunden. Größtenteils wird der Abend aber trocken verlaufen. In der zweiten Nachthälfte sind dann örtliche Regenschauer in der Obersteiermark möglich. Morgen wieder von allem etwas, nämlich Regenschauer und Gewitter in der Obersteiermark schon ab dem Morgen. Stunden, dann viele Sonnenstunden und am Nachmittag wieder steigende Gewittergefahr. Die Temperaturen ähnlich wie heute mit 26 bis 31 Grad. 18.34 Uhr, der Blick auf die Straßen, der Radio Grün-Weiß Verkehrs- und Blitzreport. Aufpassen bitte auf der A9 Pyrnautobahn Richtung Spielfeld. Da wurden uns Teile nach Wildon gemeldet. Irgendwas ist da verloren worden aus Metall. Habe ich jetzt von mehreren Verkehrsreportern, darunter der Patrick und die Tamara, erfahren. Bitte hier also um erhöhte Aufmerksamkeit. Und auf der A2 gibt es momentan Blockabfertigung Richtung Wien und zwar vor dem Kalkerkogeltunnel wegen Überlastung. Und wie heute schon erwähnt, in Thal, da ist die Thalstraße nach einem Steinschlag gesperrt. Ihr werdet örtlich umgeleitet. Egal, wo ihr unterwegs seid, eine weiterhin gute und sichere Fahrt.
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0: Dass du da seid und diese weite Reise auf euch genommen habt und vor allem, dass wir uns einmal persönlich hier im Studio treffen. Genießt es heute.
1: Ja, wir genießen es voll.
2: Es ist sehr schön.
0: Sehr schön, das freut mich ganz besonders. Aber bei mir ist schon wieder ein Wunsch eingetroffen, und zwar von Martin aus Graz. Und er sagt, bitte Peter, spiel mir einfach Der schönste Mann im Dorf von Markus Kreus. Ja, lieber Martin, das mache ich dir gerne. Ich glaube, der Martin ist ja auch der schönste Mann in Graz, kann man sagen. Und er hat gesagt, er schickt schöne Grüße an den Stefan, an seinen Bruder, und gewünscht hätte sich einen Pfarrerwitz. Ja, jetzt muss ich mir ein bisschen so überlegen. Ein Pfarrerwitz. Ja, da haben sich auch zwei Pfarrer getroffen, und da sagt der eine Pfarrer zum anderen, sag er, du, Herr Kollege, glaubst du, dass wir das noch erleben, dass das Zölibat abgeschafft wird? Hat der andere gesagt, wir nicht, aber unsere Kinder sicher.

So ist es, der schönste Mann im Dorf, der Markus Kreuz. Und bei mir hat das Telefon schon wieder geläutet. Und da hat mich der Mario aus Nickelsdorf angerufen und er hat gesagt, bitte spielen wir von der Volkshilfe seit ein paar Tagen. Da stellen wir die Frage. Und schöne Grüße gingen da an den Armin Erdler. Er ist ja ein begnadeter Hundelehrer, kann man sagen, und bildet einige Hunde aus in Nickelsdorf unten. Und da gingen natürlich von mir auch ganz, ganz schöne Grüße an den Armin. Ja, Volkshilfe ist natürlich gefragt. Und apropos Hund, unser Sachen ausbüten, das ist ja auch immer so eine Sache, da haben sich drei Hunde getroffen beim Tierarzt und da hat der erste Hund gesagt, das war ein bisschen so ein Rauhaar-Dackel und der hat gesagt, Freunde, wieso seid ihr da? Ja, hat er gesagt, der Rauhaar-Dackel. Siehst du, schau mich an, also mein Fell ist ganz zersaust, ich brauche Vitamine und jetzt kriege ich immer jedes Mal eine Vitaminspritze von einem Doktor. Boah, dann hat er gesagt, super. Ja, und wieso bist du da? Du bist ja ein wunderschöner Golden Retriever. Ja, hat er gesagt, ich bin ein Golden Retriever, Blindenhund. Ja, sag, und warum bist du jetzt da? Ja, hat er gesagt, ich bin jetzt da, weil ich bin Blindenhund und dann habe ich eine Golden Retriever-Hündin gesehen auf der anderen Straßenseite und dann bin ich losgerannt und habe vergessen, dass hinten das Frauerl drauf hängt und jetzt wäre ich eingeschläfert. Ma, hat er gesagt, ist ein Wahnsinn, ist ein Wahnsinn. Und dann, und was machen wir mit dem Dritten jetzt? Sagt der Dritte, ja,

Ich bin ja ein Bernhardinerhund. Ich bin ja ein Bernhardinerhund, ich bin ja ein Haushund. Und jetzt war einmal eine ganz blöde Geschichte. Und ich bin mit meiner Frau in die Waschküche hinuntergegangen und dann räumt sie so die Waschmaschine ein, bückt sich vor mir und ich sehe den Hintern. So einen Hintern hat nicht einmal eine Bernhardinerin, ist ein Wahnsinn. Ich bin sie dort besprungen und ich habe sie geliebt. Hat der andere Hund gesagt, siehst und jetzt wirst du auch eingeschläfert. Sogar, na, es werden mir nur die Krallen gestutzt.

0: Die Volkshilfe war das seit ein paar Tagen. Da wird kräftig geklatscht und bei mir ist schon wieder ein Wunsch eingetroffen über unsere WhatsApp. Und da hören wir gleich mal rein, was sie uns zu sagen haben.
1: Hi Peter, hier ist die Helena und da Raphael.
0: Grüß euch.
1: Und ich will mir meinen Lieblingssong wünschen, nämlich den Ziegenbock, weil die Ziegen meine Lieblingstiere sind. Und vielleicht kommen wir drauf, vielleicht auch nicht. Also, tschüss. Bin gespannt, ob wir drangenommen werden.
0: Sicher seid ihr dran. Tschüss und einen schönen Abend wünsche ich noch. Und da schicke ich schöne Grüße mit dem Ziegenbock von den Muggels mit der Alexandra Lexa. Und apropos Ziegenbock, da haben sich auch zwei Freunde drauf und sogar Herst, was hast denn du damit? Ja, hat er gesagt, das ist ein Ziegenbock. Das ist mein neues Haustier. Sag er, bist du narrisch, was machst du mit dem Ziegenbock in der Wohnung? Ja, hat er gesagt, im Sommer, da stelle ich ihn auf den Balkon raus. Also, das schaut super aus. Ich sag, und im Winter? Ja, hat er gesagt, im Winter, da stelle ich ihn ins Schlafzimmer rein. Sag ich, im Schlafzimmer, was machst du denn mit dem Gestank? Ja, hat er gesagt, der Ziegenbock wird sich schon gewöhnen.

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4: Ja, und ein Wunsch geht sich noch aus und da schreibt sie mal: Lieber Peter, ich wünsche mir das Lied von Die Lauser. Die hätte gern um mich. Liebe Grüße, schickt da die Chiara Volkmar. Auf geht's und gute Unterhaltung.

0: Ja, und ein Wirbelwind mit seinen Augensteinen ist auch da, der Sebastian und die Uta. Schön, dass heute mit dabei wart bei der Sendung Murzmuggel Gaudi, die Peter Riesischer. Danke, dass du da wart. Ich wünsche euch weiterhin.
1: Bitte, hat uns auch gefreut.
0: Weiterhin viel Spaß mit Radio Grün Weiß und bleibt uns treu. Und wir sehen uns.
1: Danke, auf jeden Fall.
0: Wir sehen uns wieder bei irgendeinem Konzert, oder?
1: Ja, sicher.
0: Einen Wunsch darf ich euch noch erfüllen. Was haben wir gesagt? Spielen wir nach?
2: Edelseher mit. Es muss ein Steirer sein.
0: Das muss ein Steirer sein. Das machen wir gerne. Wie gesagt, schöne Grüße nach Deutschland, alle, die was euch kennen. Und natürlich schön, dass du da warst und gute Heimreise. Und an dieser Stelle darf ich auch schon Danke sagen, dass du dabei warst bei der Murzmuggel Gaudi, die Peter Riese Show. Wir hören Sie wieder am Sonntag von 11 bis 12, wenn es heißt, der Frühschoppen auf Radio und Weiß. Ich wünsche euch noch einen guten Abend und bringt's ihn gut rein. Den Hintern ins Bett, auf geht's. Da sind Sie, die Edelseher.

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1: Im Studio Alex Ücker. Große Protestaktion der Tourismusgewerkschaft wieder heute in Wien. Hintergrund sind die Verhandlungen über höhere Löhne für die Mitarbeiter in Hotels und Gastronomie in Österreich, die seit März quasi stillstehen. Die Gewerkschaft fordert mehr Geld und warnt, dass viele Beschäftigte sonst die Branche verlassen. Die niedrigste Lohngruppe in der Gastro verdient bei einer 40-Stunden-Woche derzeit rund 1.645 Euro netto. Das geplante Google-Rechenzentrum in Kronsdorf im Bezirk Linz-Land ist laut E-Control für das Stromnetz kein Problem. Auch den Vollausbau auf 500 Megawatt Leistung würden die Netze aushalten, heißt es von der Regulierungsbehörde heute. Neben Strom brauchen Rechenzentren auch viel Wasser und Bodenfläche. Eine Umweltverträglichkeitsprüfung ist trotzdem nicht geplant. Die Grünen sprechen von einer groben Gesetzeslücke. Im Osten Kanadas wüten schwere Waldbrände und der Wind trägt den Rauch derzeit bis in die Millionenmetropole Toronto. Die Stadt hat derzeit die schlechteste Luftqualität weltweit. Die Behörden haben die Bewohner aufgerufen, Aktivitäten im Freien zu vermeiden. Und das US-Militär will Soldaten ab 30 Jahren in Zukunft auf Testosteronmangel testen lassen. Kriegsminister Pete Hegseth will damit sicherstellen, dass die Truppe körperliche Bestleistungen bringt. Bei einem Mangel wird eine Behandlung empfohlen. Verpflichtend ist diese aber nicht.
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1: Im Studio Alex Ücker. Große Protestaktion der Tourismusgewerkschaft wieder heute in Wien. Hintergrund sind die Verhandlungen über höhere Löhne für die Mitarbeiter in Hotels und Gastronomie in Österreich, die seit März quasi stillstehen. Die Gewerkschaft fordert mehr Geld und warnt, dass viele Beschäftigte sonst die Branche verlassen. Die niedrigste Lohngruppe in der Gastro verdient bei einer 40-Stunden-Woche derzeit rund 1.645 Euro netto. Das geplante Google-Rechenzentrum in Kronsdorf im Bezirk Linz-Land ist laut E-Control für das Stromnetz kein Problem. Auch den Vollausbau auf 500 Megawatt Leistung würden die Netze aushalten, heißt es von der Regulierungsbehörde heute. Neben Strom brauchen Rechenzentren auch viel Wasser und Bodenfläche. Eine Umweltverträglichkeitsprüfung ist trotzdem nicht geplant. Die Grünen sprechen von einer groben Gesetzeslücke. Im Osten Kanadas wüten schwere Waldbrände und der Wind trägt den Rauch derzeit bis in die Millionenmetropole Toronto. Die Stadt hat derzeit die schlechteste Luftqualität weltweit. Die Behörden haben die Bewohner aufgerufen, Aktivitäten im Freien zu vermeiden. Und das US-Militär will Soldaten ab 30 Jahren in Zukunft auf Testosteronmangel testen lassen. Kriegsminister Pete Hegseth will damit sicherstellen, dass die Truppe körperliche Bestleistungen bringt. Bei einem Mangel wird eine Behandlung empfohlen. Verpflichtend ist diese aber nicht.
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1: Im Studio Alex Ücker. Große Protestaktion der Tourismusgewerkschaft wieder heute in Wien. Hintergrund sind die Verhandlungen über höhere Löhne für die Mitarbeiter in Hotels und Gastronomie in Österreich, die seit März quasi stillstehen. Die Gewerkschaft fordert mehr Geld und warnt, dass viele Beschäftigte sonst die Branche verlassen. Die niedrigste Lohngruppe in der Gastro verdient bei einer 40-Stunden-Woche derzeit rund 1.645 Euro netto. Das geplante Google-Rechenzentrum in Kronsdorf im Bezirk Linz-Land ist laut E-Control für das Stromnetz kein Problem. Auch den Vollausbau auf 500 Megawatt Leistung würden die Netze aushalten, heißt es von der Regulierungsbehörde heute. Neben Strom brauchen Rechenzentren auch viel Wasser und Bodenfläche. Eine Umweltverträglichkeitsprüfung ist trotzdem nicht geplant. Die Grünen sprechen von einer groben Gesetzeslücke. Im Osten Kanadas wüten schwere Waldbrände und der Wind trägt den Rauch derzeit bis in die Millionenmetropole Toronto. Die Stadt hat derzeit die schlechteste Luftqualität weltweit. Die Behörden haben die Bewohner aufgerufen, Aktivitäten im Freien zu vermeiden. Und das US-Militär will Soldaten ab 30 Jahren in Zukunft auf Testosteronmangel testen lassen. Kriegsminister Pete Hegseth will damit sicherstellen, dass die Truppe körperliche Bestleistungen bringt. Bei einem Mangel wird eine Behandlung empfohlen. Verpflichtend ist diese aber nicht.
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1: Es ist 2 Uhr.
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